0: Berger sagte der Welt am Sonntag, Frankreich plane, das Budget drastisch zu kürzen. Das Projekt sieht vor, die Panzer Leopard 2 und Leclerc durch ein neues Bodenkampfsystem zu ersetzen. Beteiligt sind neben Rheinmetall der französische Thales-Konzern sowie das Unternehmen KNDS. Kanada ist mit einem Remis in die Fußball-Weltmeisterschaft gestartet. Im Eröffnungsspiel gegen Bosnien-Herzegowina stand es am Ende 1:1. ARD-Sportreporter Jakob Rüger.
1: Kanada wartet weiter auf seinen ersten Sieg bei einer Fußball-Weltmeisterschaft. Der Co-Gastgeber kam gegen Bosnien und Herzegowina nicht über ein 1:1 hinaus. Die Tore in Toronto erzielten Jovo Lukic für Bosnien und Kyle Lauren für die Nordamerikaner. Brasilien muss in seinem ersten Vorrundenspiel gegen Marokko auf Superstar Neymar verzichten. Er laboriert weiter an den Folgen einer Wadenverletzung und droht, die gesamte Gruppenphase auszufallen. Vor dem Auftritt der US-Amerikaner heute Nacht hat Präsident Donald Trump dem Team telefonisch gegen Paraguay viel Glück gewünscht. Trump selbst wird beim Eröffnungsspiel in Los Angeles nicht anwesend sein.
0: Anpfiff der Partie USA gegen Paraguay ist an einer Stunde. Das Wetter in Deutschland, nachts stark bewölkt, teilweise Regen, 16 bis 10 Grad. Am Tage im Norden wechselnd bewölkt, im Süden freundlich bis 28 Grad. Die Zeit 2:03 Uhr.
2: Und das ist los auf die Straßen um diese Zeit. Habe ich gerade gesagt, es ist los auf die Straßen? Ja. Auch bei mir ist schon die 6. Stunde. Die A3 Nürnberg Richtung Passau ist zwischen Kreuz Deggendorf und Hengersberg wegen Bauarbeiten bis Montag ca. 2 Uhr in beiden Richtungen gesperrt. Gibt eine Umleitung, und zwar über die U18 und die U83. Die A4 Kirchheimer Dreieck Richtung Erfurt ist zwischen Friedewald und Wildeck-Höhnebach bis auf weiteres gesperrt. Da hat es einen Unfall gegeben. Die A7 Kassel Richtung Hannover ist zwischen Kreuz Kassel Mitte und Kassel Ost nach einem Unfall in einer Baustelle gesperrt. Die A7 Flensburg Richtung Hannover ist zwischen Hamburg-Stellingen und Hamburg-Heimfeld bis Montag ca. 5 Uhr wegen Bauarbeiten gesperrt in beiden Richtungen. Empfehlungen für die Umleitung hier bitte mitschreiben. Die B205, die A21 und die A1, da könnt ihr ausweichen. Die A8 Karlsruhe Richtung Stuttgart ist zwischen Pforzheim West und Pforzheim Nord wegen Bauarbeiten bis Montag früh etwa 5 Uhr gesperrt, umgeleitet wird über die U7. Die A9 Nürnberg Richtung Halle-Leipzig ist zwischen Dittersdorf und Triptis gerade eine Behinderung gemeldet worden, da ist ein Unfall passiert. Die A40 Duisburg Richtung Essen ist zwischen Mülheim-Winkhausen und Heißen in beiden Richtungen bis 22. Juni gesperrt. Die A43 Recklinghausen Richtung Wuppertal ist zwischen Bochum-Riemke und Kreuz-Bochum in beiden Richtungen bis Montag früh gesperrt. Die A44 Essen Richtung Düsseldorf ist zwischen Kreuz-Düsseldorf-Nord und Flughafen wegen Bauarbeiten bis Montag früh gesperrt. Wenn ihr trotzdem zum Flughafen wollt, ab dem Kreuz Meerbusch in Richtung Essen fahren. Die A61 Ludwigshafen Richtung Hockenheim ist zwischen Kreuz Speyer und Dreieck Hockenheim wegen Bauarbeiten noch bis Sonntagmorgen gesperrt. Die A81 Stuttgart Richtung Singen ist zwischen Sindelfingen Ost und Böblingen Hulb wegen einer Baustelle bis Montag ca. 5 Uhr gesperrt in beiden Richtungen. Die A94 München Richtung Passau ist zwischen Feldkirchen West und Ost wegen Bauarbeiten in beiden Richtungen bis 5 Uhr gesperrt. Die A480 Reiskirchen Richtung Gießen in der Richtung ist zwischen Reiskirchener Dreieck und Wettenberg wegen Bauarbeiten bis Montag früh gesperrt in beiden Richtungen. Und zum Schluss noch die A553 Bliesheim Richtung Brühl ist zwischen Brühl Ost und Nord in beiden Richtungen bis Montagmorgen gesperrt. Kommt gut an!
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2: So, Freds, und von mir, Adrian Pflug, gibt es jetzt ein Fleißkärtchen an alle von euch und auch an mich ein bisschen fürs Durchhalten. Meine Herren, 14 Meldungen. So, da brauchen wir erstmal Musik. Klock, Klock übernehmen das. Adore ya. Ja.

0: So, jetzt packen wir die Tröte mal wieder ein. Ja, ta-ta-ta. Wir machen weiter mit neuer Musik. Ganz frisches Album von Olivia Rodrigo ist endlich da. Hat ja einen ellenlangen Titel. You Seem Pretty Sad for a Girl So in Love. Fans haben es einfach umgetauft und nennen es meistens einfach Pretty Sad oder OR3, weil es ihr drittes Album ist von OR, in Klammern Olivia Rodrigo, die ja mittlerweile ein Riesenstar geworden ist, wo sie als Teenie, übrigens selber finde ich ja mega geil, Fanfiction geschrieben hat über Harry Styles.
1: Harry holds your hand on the roller coaster and tells you it's gonna be... It's so bad.
0: Also so nach dem Motto, Harry und du, ihr sitzt im... in der Achterbahn und er hält deine Hand und sie sagt so, oh Gott, das war so schlecht. Naja, also richtig Durchbruch hatte sie ja mit Driver's License, so ungefähr 5 Jahre her und wie gesagt, seitdem kennt jeder ihren Namen und damals war das so ein Ding, da hatte sie einfach mega Herzschmerz mit so 17, 18 Jahren und das musst du irgendwie einfach raus, hat sie mal in einem Interview uns erzählt.
2: I think when you're like 17 and you go through a heartbreak, you're like, I'll never love again, like, oh my God, this is the worst thing ever and looking back, I like want to give myself a hug.
0: Ja, ich kann mich nie mehr verlieben, hat sie damals gesagt. Wenn sie zurückblickt, würde sie sich einfach mal selber drücken und sagen, wird schon wieder. Aber als Erwachsener checkt man dann so, es gibt so Grauzonen. Es ist nicht immer alles schwierig und Mist in der Liebe, aber es ist auch nicht immer alles grün und heititai, ja? Sondern meistens ist es ehrlicherweise ziemlich dazwischen. Und genau das ist auf OR3, jetzt nenne ich es auch mal so, dem dritten Album von Olivia Rodrigo, ziemlich genau Thema.
2: Something that was interesting about this.
3: Das Interessante an diesem Album war, dass ich jetzt 23 bin und ein viel besseres Verständnis dafür habe, was vor sich geht. Und dass ich mehr echte und tiefe Beziehungen erlebt habe. Je älter ich werde, desto weniger kann ich sagen, das ist ein Trennungslied oder das ist ein Liebeslied. Ich glaube, in Wirklichkeit spielen sich das Leben und die Liebe eher in so einer Grauzone ab.
0: Alles andere als grau ist übrigens dieser Song hier vom Album. Er heißt Stupid Song. Fängt ruhig an, kriegt aber gleich noch ein bisschen Drive.

Vielleicht kann das euch ja motivieren, lieber Flo und die Klapperbande. Die haben sich gemeldet, 0221-56789111. Flo schreibt, hey, liebe Grüße aus Bielefeld. Ja, Grüße gehen raus, zurück. Ich spiele gerade mit Freunden Dart. Wir hören schon die ganze Zeit mit hier in der Jungen Nacht. Das freut mich, Leute. Was mich aber nicht freut, die Klapperbande, ihr habt euch gegründet als Dart-Team, ja, mit so ein paar Kumpels. Schreibst du gerade, wir haben gerade ein Spiel verloren. Das ist schlecht. Das kann so nicht weitergehen, lieber Flo. Was ist da los bei der Klapperbande? Können wir die Klapperbande mal bitte anfeuern? Können wir klappern für die Klapperbande? Warte mal, ich bin unvorbereitet. Wow, hier im Studio liegen drei Fernbedienungen von Klimaanlagen, die alle nicht funktionieren, by the way. Klappern für die Klapperbande. Ja, den Rest heben wir uns auf für das Fußballspiel, das gleich um 3 Uhr startet. Ich weiß noch nicht, für wen wir da klappern. Wenn ihr auch klappern wollt, für Flo und die Klapperbande 0221-56789111. Justin Bieber klappert jetzt auch ein bisschen. Wobei Pfirsiche klappern nicht, ne? Doof. Hier ist Peaches. 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

Die Giant Rooks singen Want It Back in der jungen Nacht und ich singe jetzt die Staus. La. Nein, ich lese sie einfach nur vor, möglichst fehlerfrei. 14 Meldungen habe ich für euch, bitte habt Geduld mit mir. Die A3 in Nürnberg Richtung Passau ist zwischen Kreuz Deggendorf und Hengersberg wegen Bauarbeiten bis Montag ca. 2 Uhr in beiden Richtungen gesperrt. Umleitung wie folgt, über die U18 und die U83. Die A7 Kassel Richtung Hannover ist zwischen Kreuz Kassel Mitte und Kassel Ost nach einem Unfall in einer Baustelle gesperrt. Die A7 Flensburg Richtung Hannover ist zwischen Hamburg-Stellingen und Hamburg-Heimfeld bis Montag ca. 5 Uhr gesperrt. Da wird gebaut, in beiden Richtungen ist gesperrt. Und es wird empfohlen, euch über die B205, die A21 und die A1 eine Ausweichmöglichkeit reinzuschrauben. Die A8 Karlsruhe Richtung Stuttgart ist zwischen Pforzheim West und Pforzheim Nord wegen Bauarbeiten bis Montagmorgen etwa 5 Uhr gesperrt. Umleitung über die U7. Auf der A9 Nürnberg Richtung Halle-Leipzig ist zwischen Dittersdorf und Triptis gerade ein Unfall passiert vor kurzem. Das behindert den Verkehr da ein bisschen. Bitte vorsichtig an der Stelle. Die A40 Duisburg Richtung Essen ist zwischen Mülheim-Winkhausen und Heißen in beiden Richtungen bis 22. Juni gesperrt. Die A43 Recklinghausen Richtung Wuppertal ist zwischen Bochum-Riemke und Kreuz-Bochum in beiden Richtungen bis Montagmorgen gesperrt. Die A44 Essen Richtung Düsseldorf ist zwischen Kreuz Düsseldorf Nord und Flughafen wegen Bauarbeiten bis Montag früh gesperrt. Wenn ihr trotzdem zum Flughafen wollt, so geht's, fahrt einfach ab dem Kreuz Meerbusch in Richtung Essen. Die A61 Ludwigshafen Richtung Hockenheim ist zwischen Kreuz Speyer und Dreieck Hockenheim wegen Bauarbeiten noch bis Sonntagmorgen gesperrt. A81 Stuttgart Richtung Singen ist zwischen Sindelfingen Ost und Böblingen Hulb wegen einer Baustelle bis Montag ca. 5 Uhr in beiden Richtungen gesperrt. Die A94 München Richtung Passau ist zwischen Feldkirchen West und Ost wegen Bauarbeiten in beiden Richtungen bis 5 gesperrt.

0: Die A480 Reiskirchen Richtung Gießen ist zwischen Reiskirchener Dreieck und Wettenberg wegen Bauarbeiten bis Montag früh in beiden Richtungen auch gesperrt. Die A553 Bliesheim Richtung Brühl ist zwischen Brühl Ost und Nord in beiden Richtungen bis Montag früh gesperrt. Und zum Schluss noch die B36 Karlsruhe Richtung Mannheim ist zwischen Karlsruhe Neureuth Süd und Klärwerk und Leopoldshafen wegen Bergungsarbeiten gesperrt. Kommt gut an!
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0: Moin zusammen, Marder im Flug ist hier. Habt ihr schon die Chips parat? In einer halben Stunde ist Anpfiff. USA als Gastgeberland darf zum ersten Mal auch ran. So, ich habe eine Banane dabei. Das zählt auch als Snack. Hier ist Joe, End of Beginning.

0: Hier ist die junge Nacht. Gleich gibt's Musik von...
1: Von wem denn ein? Von wem gibt's Musik?
2: Shakira!
3: Oh mein Gott!
4: Shakira! Shakira!
2: Aha. Oh, ho, ho, Shakira! There we go!
0: So, stimmt. Die Leute waren alle aus dem Häuschen, als sie aufgetreten ist bei der Eröffnungsfeier vor der Fußball-WM, als die gestartet ist. Ne? Brinja Becker aus dem Junge Nacht-Team, der Auftritt ist ganz gut angekommen, oder?
5: Ja, also ihre auf jeden Fall. Das ist jetzt ja schon ihre vierte WM, bei der sie performt. Shakira gehört irgendwie auch einfach so dazu bei WMs. Und dieses Mal hat sie ihren neuen WM-Song Die Die gesungen. Aber Burna Boy, der zusammen mit ihr aufgetreten ist, der kriegt gerade ganz schön viel Hate ab.
0: Ja, ich habe das Video auch gesehen. Es war, man könnte sagen, katastrophal.
5: Oder? Also man sieht halt einfach komplett, dass er Playback gesungen hat. Und irgendwie sah es auch so aus, als hätte er den Song das zum allerersten Mal gehört bei dem Auftritt. Der hat nämlich gefühlt jeden Einsatz verpasst. Wenn seine Parts gelaufen sind, dann war sein Mikrofon überall, nur nicht an seinem Mund. Dafür hat er dann aber wann anders so getan, als ob er singen würde, obwohl er gar nicht dran war.
0: Also kann es nicht auch vielleicht eine technische Panne gewesen sein?
5: Nee, glaube ich nicht, weil wie du schon gesagt hast, bei Shakira hat ja alles funktioniert.
0: Ja,
5: obwohl
0: stimmt.
5: Bei ihr gibt es jetzt auch ganz viele Hater, die sogar sagen, sie wäre das gar nicht gewesen. Auch gerade so ein Ding online. Aber die hatte halt die komplette Show so eine sehr dunkle Sonnenbrille an und irgendwie denken deswegen online ganz viele, dass es ein Körperdouble war, was da in Mexiko abgetreten ist. Aber natürlich war sie das. Also man sieht ja den Rest vom Gesicht und das war auf jeden Fall Shakira.
0: So, und jetzt auf jeden Fall im Original und auch mit richtigem Einsatz auf vier, bitte, Shakira und Burna Boy in der jungen Nacht. Die, die. Wir zählen es ein, zusammen. 1, 2, 3.

2.49 Uhr, hier ist die junge Nacht. Ich verrate euch jetzt was über den lieben Steve. Steve hört hier zu aufs Heinsberg und hat sich reingemeldet ins Studio. Steve arbeitet, egal wie gut sein Arbeitgeber ist, auf jeden Fall in einem Saftladen. Ja, er schreibt, er hat die letzte Nachtschicht, freut sich ein bisschen. Jetzt noch einmal Saft abfüllen und dann hoch die Hände. Ja, mega. Natürlich, klar, macht man sich gar nicht, also wenn man so eine Saftflasche in der Hand hat, denkt man gar nicht dran, dass die vielleicht auch nachts abgefüllt ist, dass da vielleicht auch nachts jemand sitzt und Apfelsaft abfüllt oder O-Saft. Steve, was ist denn? Was füllt ihr denn ab? Maracuja-Schorle? Nee, ist ja kein Saft, ne?

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1: Um 3 Uhr mit Klaus Regineck. Im vergangenen Jahr hat es deutlich mehr Straftaten gegen Obdachlose gegeben. Das zeigen Zahlen des Innenministeriums. Aus der Nachrichtenredaktion dazu Steffi Linkscheid.
2: Die Bundestagsfraktion der Partei Die Linke hatte vom Innenministerium Auskunft über das Thema verlangt, wie die Rheinische Post berichtet. Das Ergebnis: 2025 hat es 17% mehr Straftaten gegen Obdachlose gegeben. Insgesamt waren es über 2500. Und die Dunkelziffer liegt laut Experten noch höher, denn die meisten Opfer zeigen die Taten gar nicht erst an. Die Bundestagsabgeordnete Miro von den Linken spricht daher von einer Spitze des Eisbergs und einer, Zitat, Gewalteneskalation gegen wohnungslose Menschen.
1: Nach Aussage der Wirtschaftsweisen Veronika Grimm sind die Reformpläne der Bundesregierung nicht genug. Was bisher an Änderungen angedacht sei, reiche bei weitem nicht aus, um Deutschland wieder auf einen Wachstumspfad zu bringen, sagte sie der Welt am Sonntag. Wichtigster Hebel sei der technologische Fortschritt. Ausgerechnet hier werde aber systematisch gebremst. Grimm forderte deshalb unter anderem mehr Unterstützung für Erfinder und einen flexibleren Arbeitsmarkt. US-Unternehmer Elon Musk ist der erste Billionär der Welt. Er hat seinen Raumfahrtkonzern SpaceX erfolgreich an die Börse gebracht und von den Aktionären umgerechnet mindestens 65 Milliarden Euro eingesammelt. Auf dieser Basis ist SpaceX auf Anhieb zum 7. wertvollsten börsennotierten Unternehmen in den USA geworden. Es überholte Schwergewichte wie die Bank JP Morgan und sogar Musks eigenen Elektrobauer Tesla. In Los Angeles ist die britische Fußballikone David Beckham geehrt worden. Kurz vor dem ersten WM-Spiel der USA hat er einen Stern auf dem Walk of Fame in Hollywood bekommen. USA-Korrespondentin Antje Sieb berichtet.
3: Geehrt wird er vor allem für seine Rolle, für die Popularität des Fußballs in der noch jungen Kategorie Sports Entertainment. Filmstar Tom Cruise, der Beckham zu Ehren auf dem Hollywood Boulevard eine Rede gehalten hat, drückte es so aus: Ohne Beckhams Vorreiter

0: Rolle gäbe es heute keinen Leo Messi in der amerikanischen Liga. Die Sterne werden von Hollywoods Handelskammer vergeben und das Konzept wurde in den 50er Jahren als geniale Marketingidee entwickelt. Denn das Geld für Stern- und Instandhaltung zahlen die Geehrten selbst oder Sponsoren, zurzeit $85.000. Und natürlich locken die Sterne nach wie vor viele Touristen und Fans auf den Hollywood Boulevard.
1: Das Wetter in Deutschland, nachts stark bewölkt, später im Südwesten örtlich aufgelockert. Von Osten nach Südosten zieht Regen, der gegen morgen aufhört. Die Tiefstwerte 16 bis 10 Grad. Tagsüber im Norden und Osten Deutschlands wechselnd bewölkt mit Schauern, im Nordosten auch Gewitter. In der Mitte kaum Schauer, im Süden freundlich. Maximal 16 bis 28 Grad. 3:03 Uhr.
2: 13 Meldungen habe ich für euch von den Straßen. Die A3 Nürnberg Richtung Passau ist zwischen Kreuz Deggendorf und Hengersberg wegen Bauarbeiten bis Montag ca. 2 Uhr in beiden Richtungen gesperrt. Umleitung gibt es und zwar über die U18 und die U83. Die A5 Basel Richtung Karlsruhe ist zwischen Raststadt Nord und Karlsruhe Süd nach einem Unfall im Moment gesperrt. Die A7 Flensburg Richtung Hannover ist zwischen Hamburg-Stellingen und Hamburg-Heimfeld bis Montag ca. 5 Uhr wegen Bauarbeiten in beiden Richtungen gesperrt. Empfehlung sieht wie folgt aus. Die B205, die A21 und die A1 führt euch rum um das ganze Schlamassel. Die A8 Karlsruhe Richtung Stuttgart ist zwischen Pforzheim-West und Pforzheim-Nord wegen Bauarbeiten bis Montagmorgen ca. 5 Uhr gesperrt. Umleitung über die U7. Die A40 Duisburg Richtung Essen ist zwischen Mühlheim-Winkhausen und Heißen in beiden Richtungen gesperrt. Bis zum 22. Juni noch. Die A43 Recklinghausen Richtung Wuppertal ist zwischen Bochum-Riemke und Kreuz Bochum in beiden Richtungen bis Montagmorgen gesperrt. A44 Essen Richtung Düsseldorf ist zwischen Kreuz Düsseldorf Nord und Flughafen wegen Bauarbeiten bis Montag gesperrt. Wenn ihr trotzdem zum Flughafen in Düsseldorf wollt, fahrt einfach ab dem Kreuz Meerbusch in Richtung Essen, dann kommt ihr auch hin. Die A61 Ludwigshafen Richtung Hockenheim ist zwischen Kreuz Speyer und Dreieck Hockenheim wegen Bauarbeiten noch bis Sonntagmorgen gesperrt. Die A81 Stuttgart Richtung Singen ist zwischen Sindelfingen Ost und Böblingen-Hulb wegen einer Baustelle bis Montag ca. 5 Uhr in beiden Richtungen gesperrt. Die A94 München Richtung Passau ist zwischen Feldkirchen West und Ost wegen Bauarbeiten in beiden Richtungen bis 5 gesperrt. Die A480 Reiskirchen Richtung Gießen ist zwischen Reiskirchener Dreieck und Wettenberg wegen Bauarbeiten bis Montag früh in beiden Richtungen gesperrt. Die A553 Bliesheim Richtung Brühl ist zwischen Brühl Ost und Nord in beiden Richtungen bis Montag früh gesperrt. Und zum Schluss noch die B36 Karlsruhe Richtung Mannheim ist zwischen Karlsruhe Neureuth Süd, Klärwerk und Leopoldshafen wegen Bergungsarbeiten gesperrt. Ihr erfahrt hier sofort, sobald es wieder frei ist. Kommt gut an!
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2: Adrian Pflug ist hier. Moin zusammen. Countdown läuft. Also die USA spielen jetzt gerade, aber Deutschland ist auch jetzt am Wochenende dran. Erstes Spiel. Wir gucken gleich nochmal in ungefähr 20 Minuten auf diese krasse Luxusunterkunft, wo die Deutschen abgestiegen sind.

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Hier ist Hier und Nacht um 3.15 Uhr. Wir haben jetzt neue Musik von Taylor Swift am Start. Und zwar handelt es sich hierbei um den Soundtrack zu Toy Story 1, 2, 3, 5. 5, Toy Story 5 ist es schon, wow. Kommt am 23. Juli raus bei uns hier in Deutschland, aber den Song können wir jetzt schon hören. Was Fans feiern daran und ich finde es auch irgendwie cool. Toy Story ist ja so ein Nostalgie-Ding, ja. Verbindet ihr sicherlich auch irgendwie mit Kindheit, denn also in den letzten Jahrzehnten ist ja immer irgendein Toy-Story-Film rausgekommen, den man dann in der Kindheit geguckt hat. Das heißt, es ist irgendwie ein Nostalgie-Teil und auch Taylor Swift hat daraus pure Nostalgie gemacht, denn die ist so ein bisschen zu ihren Roots zurückgegangen, zum Country-Sound, den sie ganz, ganz früher ja mal gepflegt hat, der sie auch ein bisschen groß gemacht hat. Inhaltlich geht es um Wiedersehen, verlorene Freundschaften und auch um die gute Nachricht, würde ich mal sagen, dass manche Beziehungen einfach bleiben, obwohl sie schon wirklich sehr, sehr lange halten. Was heißt obwohl? Vielleicht nicht obwohl, sondern auch weil. Hier ist ganz neu in der jungen Nacht Taylor Swift. I knew it, I knew you.

0: Na, wo und wie guckt ihr denn eigentlich am Sonntag? Ich habe irgendwie mich noch nicht gekümmert. Ich bin auch noch nicht so im WM-Modus. Vielleicht hilft ja das ein oder andere Spielergebnis hier. Gerade läuft ja USA-Paraguay. USA führt 1-0 in der 7. Minute. Allerdings nicht durch ein USA-Tor, sondern durch ein Eigentor von Paraguay. Ja, doof gelaufen. Ist immer sehr ärgerlich, ne? Ich habe es euch versprochen, wir gucken auf die WM und schauen noch mal in das Basecamp von der deutschen Mannschaft jetzt. Jetzt für den ersten Spiel gegen Curaçao sitzen sie noch in North Carolina. Nick Potthoff aus dem Junge-Nacht-Team kümmert sich um den Sport bei uns. Wir haben Anfang der Woche schon mal drüber gesprochen. Das ist ja voll heftig da, ne? So schlossmäßig, ne?
1: Ja, genau. Also sieht wirklich aus wie bei Harry Potter. Da gibt es auch so Kram wie Ritterrüstung, goldverzierte Wendeltreppen und einen Butler-Service rund um die Uhr. Also wenn du was brauchst, ist kein Problem.
0: Ja, den gibt es hier auch in der Jungen Nacht, der hat allerdings frei seit 5 Jahren. Klingt nach High Class bei denen.
1: Das fand ich auch und dann jetzt habe ich mehr Bilder gesehen. So krass ist es gar nicht, finde ich. Also, muss ich sagen, Dennis Under von Jamie Leveling, die zeigen das Hotel in einem Video ein bisschen ausführlicher. Der Essensraum sieht für mich eher aus wie so eine Unimensa. Der Pool, der könnte auch ein bisschen größer sein. Und bei den Zimmern ist Under jetzt auch nicht so Fan. Mhm.
2: Jamie, dein Zimmer ist nicht so schön, sage ich euch ehrlich.
3: Doch, meins ist schön. Hier, schau mal, wie sauber.
2: Ja, das ist
3: hier auch Licht irgendwo?
1: Wir wissen nicht mal, wo die Lichtschalter sind. Okay. Also, ihr merkt, es ist einfach irgendwie nicht so Luxusfeeling, sondern eher wie so auf einer Klassenfahrt bei denen.
0: Okay, warum geht man ins Schloss eigentlich überhaupt? Ich habe auch gelesen, da soll es irgendwie spuken. Kann man bei einer WM doch nicht gebrauchen, oder?
1: Also vielleicht ist es ja wirklich ein guter Geist. Es gibt zumindest einen Hinweis in dem Video. Da laufen die beiden nämlich durchs Camp, ja, ne? Und die laufen über so eine grüne Wiese zu einem See. Und Undaf, der hat da was gehört.
2: Und da sollen Schlangen sein in dem See?
3: Wer sagt das?
2: Haben die Leute im Pool gesagt, ja.
1: Aber Deutschland hat das ganze Hotel exklusiv für sich gemeldet. Und sie zeigen auch Bilder vom Pool, da ist keine Menschenseele drin. Also wer hat Undaf jetzt vor den Schlangen gewarnt?
0: Man weiß es nicht, was ist da los? Also, die Schlangen lassen wir auf jeden Fall nicht auf dem Platz, wenn Deutschland spielt gegen Curaçao am Sonntag. 19 Uhr ist Anpfiff, glaube ich, ne? Sagt mein Kalender. So ist es. Jetzt hören wir Fifth Harmony, Ty Dolla Sign, Work From Home. Kann die deutsche Mannschaft nicht von sich behaupten. Die mussten rüber nach Amerika. 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

Haben sich eventuell die Nachbarn beschwert, dass es gerade ein bisschen laut war bei mir im Studio? Nein. So, wir gucken auf die Straßen. Die A3 in Nürnberg Richtung Passau ist zwischen Deggendorf und Hengersberg wegen Bauarbeiten bis Montag ca. 2 Uhr gesperrt in beiden Richtungen. Umleitung gibt es über die U18 und die U83. Die A7 Flensburg Richtung Hannover ist zwischen Hamburg-Stellingen und Hamburg-Heimfeld bis Montag ca. 5 Uhr gesperrt. Da wird gebaut, in beiden Richtungen ist dicht. Empfehlung für die Umleitung, hier mitschreiben, B205, A21 und die A1, da könnt ihr ausweichen. Die A8 Karlsruhe Richtung Stuttgart ist zwischen Pforzheim West und Pforzheim Nord wegen Bauarbeiten bis Montagmorgen ca. 5 Uhr gesperrt, Umleitung über die U7. Die A40 Duisburg Richtung Essen ist zwischen Mülheim-Winkerhausen und Heißen in beiden Richtungen bis 22. Juni gesperrt. Die A43 Recklinghausen Richtung Wuppertal ist zwischen Bochum-Riemke und Kreuz-Bochum in beiden Richtungen bis Montagmorgen gesperrt. Die A44 Essen Richtung Düsseldorf ist zwischen Kreuz Düsseldorf Nord und Flughafen wegen Bauarbeiten bis Montagmorgen gesperrt. Wenn ihr trotzdem zum Flughafen Düsseldorf wollt, dann fahrt ihr ab dem Kreuz Meerbusch in Richtung Essen, da kommt ihr auch hin. Die A61 Ludwigshafen Richtung Hockenheim ist zwischen Kreuz Speyer und Dreieck Hockenheim wegen Bauarbeiten noch bis Sonntagmorgen gesperrt. Die A81 Stuttgart Richtung Singen ist zwischen Sindelfingen Ost und Böblingen-Hulb wegen einer Baustelle bis Montag ca. 5 Uhr in beiden Richtungen gesperrt. Die A94 München Richtung Passau ist zwischen Feldkirchen West und Ost wegen Bauarbeiten in beiden Richtungen bis 5 gesperrt. Die A480 Reiskirchen Richtung Gießen ist zwischen Reiskirchener Dreieck und Wettenberg wegen Bauarbeiten bis Montagmorgen gesperrt, auch in beiden Richtungen. Die A553 Bliesheim Richtung Brühl ist zwischen Brühl Ost und Nord in beiden Richtungen bis Montag früh gesperrt. Und zum Schluss hätte ich noch die B36.

0: Karlsruhe Richtung Mannheim. Die ist zwischen Karlsruhe, Neureuth Süd, Klärwerk und Leopoldshafen wegen Bergungsarbeiten immer noch gesperrt. Wenn da wieder frei ist, erfahrt ihr es hier. Kommt gut durch!
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0: Guten Morgen zusammen, Adrian Pflug ist hier. Ich habe eben gesagt, ich bin ein totaler Nachtmensch. Wenn man mich lässt, ich gehe jeden Tag ein bisschen später ins Bett. Felix hat sich gemeldet, 0221-567-8911. Jo, ich gehe auch jeden Tag spät schlafen. Und da meinte ich, ja, Friends, es muss ja Leute geben, die nachts vor der Höhle hocken und darauf achten, dass das Feuer für die Family nicht ausgeht. Zumindest früher in der Steinzeit war das so. Ja, das sind wir.

3.38 Uhr ist die junge Nacht mit neuer Musik von Gracie Abrams. That's So True zum Beispiel ist ein Song, den wir alle noch von ihr im Ohr haben. Der hier, der sich im Hintergrund schon reinsneakt, heißt Hit the Wall. Und ich sag mal, äußerlich kommt er so ein bisschen zuckersüß daher und ein bisschen kuschelig, aber textlich ist das Ganze echt, puh. Also muss man ein bisschen durchatmen. Sie sagt selbst, dass der Song entstanden ist in einer Phase, wo sie viel Stress hatte, mega viel unterwegs war und irgendwie so ihre ganzen Alltagsroutinen, Freunde und so, hat sie irgendwie die Connection zu verloren und musste dann erstmal klarkommen. Und dieser Song handelt so ein bisschen davon, dass man von einem Breakdown in den nächsten schlittert, sag ich mal. Und dann diese Situation hat, wo man denkt, Hit the Wall, also heißt auf Deutsch übersetzt quasi, man kommt an eine komplette, absolute Grenze und fährt halt gegen die Wand. Und das immer und immer wieder. Das verarbeitet Gracie Abrams in diesem Song, Hit the Wall. Wenn ihr Bock habt, hört doch mal auf den Text.

0: Friends, kennt ihr das eigentlich auch, wenn ihr keinen Bock auf irgendwas habt und dann startet ihr tausend andere Dinge, nur damit ihr diese eine Sache immer rausschieben könnt? Ja? So macht Rihanna das auch. Seit 8 Jahren warten wir auf ein neues Album. Stattdessen, was bringt sie raus? Make-up, Skincare, Kinder. So, und jetzt hat sie noch eine ganz neue Sidequest am Start. Birnia Becker aus dem Junge Nacht-Team. Die war Basketball spielen, einfach mal so, aber ungewöhnlicher Zeitpunkt.
1: Vor allem hat sie das einfach um 3 Uhr nachts gespielt, ja. Auf der Straße von New York.
0: Crazy. Warum?
1: Ja, weil die Mannschaft New York Knicks gestern gewonnen hat und das war wirklich ein krasser Gewinn, der so schon seit Ewigkeiten nicht mehr vorgekommen ist. Darum waren auch tausende Fans auf den Straßen, unter ihnen halt auch Rihanna und A$AP Rocky, ihr Man. Und da stand halt so ein kleiner Basketballkorb rum, umgeben von Fans.
0: Und dann haben sie einfach rumgezockt oder was?
1: Yes. Und da haben sich dann die beiden erstmal ein Battle geliefert. Also A$AP Rocky hat auch direkt getroffen.
0: Hey.
1: Rihanna hat leider erstmal 2-mal daneben, egal, drücken wir mal beide Augen zu. Ja. A$AP Rocky hat ihr dann nämlich noch so einen kleinen Pep-Talk gegeben und zusammen mit den anderen Los geht's Riri gerufen.
2: Let's go Riri, let's go Riri, let's
0: go Riri.
1: Ja, und dann hat's auch geklappt. Und A$AP Rocky hat sie dann einfach noch so hochgehoben und rumgetragen.
0: Wenigstens das eine Sache klappt. Wie sieht's denn aus mit Musik, um das jetzt nochmal zu thematisieren?
1: Rihanna sagt ja die ganze Zeit, dass sie neue Musik irgendwie hat und dass sie kommt und dass sie im Studio ist. Jetzt im März hat sie noch so ein Video gepostet, in dem man sieht, dass sie stundenlang bis in die Nacht im Studio war und Musik gehört hat. Nicht aufgenommen, schon abgehört. Und darum dachte ich eigentlich, sie wäre schon sehr weit. Aber Amy kommt next.
0: Vielleicht ist aber auch ein Hinweis, weil Musik ist ja rund, also so Tonträger, die alten Tonträger sind rund, so Schallplatten, CDs, ja. Und ein Basketball ist auch rund und der Korb ist auch rund. Vielleicht will sie uns was damit sagen.

3-4 und 3-0 für die USA gegen Paraguay. Und jetzt ein Trio auch noch. The Bowser, Magnetic.

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1: Um 4 Uhr mit Klaus Reginek. Für die Ukraine und Moldau rückt ein EU-Beitritt näher. Wie EU-Kommissionspräsidentin von der Leyen und Ratspräsident Costa mitteilten, haben alle EU-Mitgliedstaaten zugestimmt, die dafür nötigen Gespräche zu beginnen. Aus der Nachrichtenredaktion dazu Xaver Schäffer.
2: Der erste Verhandlungsblock soll am Montag losgehen. Dann wird es um die Werte und Grundprinzipien gehen, die für die EU-Mitglieder gelten. Costa sieht die Gespräche als Zeichen der Anerkennung für die Ukraine und Moldau, für ihre Entschlossenheit und die harte Arbeit bei der Umsetzung von Reformen. Die Ukraine zeigte sich erfreut über den Schritt hin zu einem EU-Beitritt. Präsident Zelensky sprach von einer, Zitat, bedeutenden politischen und moralischen Unterstützung für unseren Staat und unser Volk. Damit ein Staat als EU-Mitglied anerkannt wird, müssen etliche Themen erfolgreich verhandelt werden. Am Ende braucht es außerdem die Zustimmung aller 27 EU-Staaten.
1: Die Zahl der Straftaten gegen Obdachlose ist im vergangenen Jahr deutlich gestiegen. Das zeigen Zahlen des Innenministeriums, über die Rheinische Post berichtet. Demnach gab es 2025 ein Plus von 17%. Insgesamt waren es mehr als 2500 Straftaten gegen Obdachlose. Die Bundestagsabgeordnete der Linken Miro sprach von einer, Zitat, Gewalteskalation gegen wohnungslose Menschen. Die Übernahme des US-Medienkonzerns Warner Brothers Discovery durch den Konkurrenten Paramount Skydance ist genehmigt. Das Justizministerium hat der Fusion nach einer monatelangen Prüfung zugestimmt. Wettbewerbsbedenken gebe es nicht, hieß es. Paramount kauft damit auch den Nachrichtensender CNN. Paramount-Chef David Ellison ist Unterstützer von US-Präsident Trump. Kritiker der Fusion fürchten deshalb um die redaktionelle Unabhängigkeit von CNN. Bei der Fußball-WM sind jetzt auch die USA dabei. Mit einer großen Eröffnungsshow startete der letzte der drei Gastgeber in das Turnier. Zur Stunde spielt das US-Team gegen Paraguay. Aus den USA, ARD-Sportreporter Jakob Rüger.
3: US-Superstar Katy Perry war der musikalische Hauptakt der Eröffnungsfeier auf amerikanischem Boden. Sie trat mit anderen Musikern vor dem ersten Spiel der USA gegen Paraguay vor 90.000 Zuschauern in Los Angeles auf. Zuvor ist Co-Gastgeber Kanada mit einem 1:1 Unentschieden gegen Bosnien und Herzegowina in das Turnier gestartet. Die Nordamerikaner warten weiter auf ihren ersten WM-Sieg. In Manhattan wurde das German House of Soccer offiziell eröffnet. Es dient dem DFB in New York als Begegnungsstätte für Fans, Medien und Partner.
1: Das Wetter in Deutschland. Nachts zieht von Osten nach Südosten Regen durch bei 16 bis 10 Grad. Tagsüber im Norden wechselnd.

0: wirkt mit Schauern im Süden freundlich bei bis zu 28 Grad. 4.03 Uhr.
1: Kurzer Blick auf die Straßen. Ich hätte die A3 Nürnberg Richtung Passau ist zwischen Kreuzdeckendorf und Hengersberg wegen Bauarbeiten bis Montag ca. 2 Uhr gesperrt in beiden Richtungen. Umleitung gibt es über die U18 und die U83. Die A7 Flensburg Richtung Hannover ist zwischen Hamburg-Stellingen und Hamburg-Heimfeld bis Montag ca. 5 Uhr gesperrt. Da wird gebaut, in beiden Richtungen ist dicht. Empfehlung für die Umleitung folgt hier. Die B205, die A21 und die A1, die bringt euch dann auch ans Ziel. Die A8 Karlsruhe Richtung Stuttgart ist zwischen Pforzheim West und Pforzheim Nord wegen Bauarbeiten bis Montagmorgen ca. 5 Uhr gesperrt, Umleitung über die U7. Die A40 Duisburg Richtung Essen ist zwischen Mülheim-Winkhausen und Heißen in beiden Richtungen bis 22. Juni gesperrt. Die A43 Recklinghausen Richtung Wuppertal ist zwischen Bochum-Riemke und Kreuz-Bochum in beiden Richtungen bis Montagmorgen gesperrt. Die A44 Essen Richtung Düsseldorf ist zwischen Kreuz-Düsseldorf-Nord und Flughafen wegen Bauarbeiten bis Montagmorgen gesperrt. Den Flughafen könnt ihr trotzdem erreichen in Düsseldorf, müsst ihr ab dem Kreuz Meerbusch nur in Richtung Essen düsen, dann kommt ihr da auch hin. Die A61 Ludwigshafen Richtung Hockenheim ist zwischen Kreuzspeyer und Dreieck Hockenheim wegen Bauarbeiten noch bis Sonntagmorgen gesperrt. Die A81 Stuttgart Richtung Singen ist zwischen Sindelfingen Ost und Böblingen Hulb wegen einer Baustelle bis Montag ca. 5 Uhr gesperrt in beiden Richtungen. Die A94 München Richtung Passau ist zwischen Feldkirchen West und Ost wegen Bauarbeiten in beiden Richtungen bis 5 gesperrt. Die A480 Reiskirchen Richtung Gießen ist zwischen Reiskirchener Dreieck und Wettenberg wegen Bauarbeiten bis Montagmorgen in beiden Richtungen gesperrt. Und zum Schluss noch die A553 Bliesheim Richtung Brühl ist zwischen Brühl Ost und Nord in beiden Richtungen bis Montagmorgen gesperrt. Kommt gut durch!
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1: Adrian Pflug ist hier. Guten Morgen zusammen. Wir zocken auf jeden Fall diese Stunde noch ein Game mit unserem Spielexperten Tobi. Gothic Remake ist am Start. Wann legen wir los? Hier, lass mal gucken. 10 Minuten.

0: Irgendwie kommt da alles wieder. Ne? Das gilt für Musik, gilt für Mode, gilt auch für Games. Ja? Ein altes Spiel, was jetzt wieder um die Ecke kommt im neuen Gewand, ist das hier. Gothic. Schmeckt's oder ist es eher aufgewärmter Kaffee? Wie sieht's aus? Das Remake von Gothic, das Original, übrigens hier in Deutschland entwickelt, in Essen, im Jahr 2001, ewig her. Und es ist aber bis heute ein Kultgame. Und es hat vor allem auch Deutschland auf die auf den Gaming-Schirm katapultiert, ja, weltweit. Man bringt hier was zustande. Junge Nachtspielemann Tobi Winkel, wie ist es denn? Taugt das Spiel was? Ist es quasi dasselbe Spiel?
1: Ist es tatsächlich. Unser namenloser Protagonist landet in einem Gefangenenlager in einer mittelalterlichen Fantasy-Welt und es geht erstmal ums schiere Überleben. Was Gothic damals ausgezeichnet hat wie heute, das waren die Dialoge. Diesen Charme haben wir im Remake nämlich auch.
2: Wie sieht's aus?
3: Ich habe die letzten 2 Wochen in der Mine geschuftet. Alles, was ich will, ist meine Ruhe. Also, geh mir nicht auf den Sack.
1: Ja, geh mir nicht auf den Sack. Ziemlich rau und direkt. Und das ist genau das, was man so unter Ruhrpott-Fantasy versteht und bezeichnet. Das Remake kommt tatsächlich aus Spanien. Die schaffen es aber genau, diesen Charme beizubehalten.
0: Okay, ich nehme mal an, bei dem Remake ist die Grafik anders. Vielleicht auch hoffentlich ein bisschen besser. Was mich aber auch interessiert, gibt es dann ein Tutorial oder eine Anleitung irgendwie, die einem ein bisschen hilft?
1: Nein, du musst dir das selber beibringen. Alles und viel lesen und auch damit rechnen.

0: denn, dass du scheiterst, wenn du zum Beispiel auch in den Dialogen mal falsch antwortest?
1: Du bist doch nicht hergekommen, um Ärger zu machen, oder?
2: Klar, hatte mir vorgenommen, das ganze Lager auseinanderzunehmen.
1: Ein witziger Kerl? Ich mag keine witzigen Kerle.
0: Ja, und zack, kriegst du ein paar aufs Maul. Du stirbst in dieser Stelle übrigens nicht, wirst aber ausgeraubt. Und deshalb musst du immer wieder dran denken, zu speichern. Und zwar manuell. Du brauchst schon eine gewisse Frusttoleranz und Zeit. Aber du kannst dann, wenn du dich darauf einlässt, nachvollziehen, warum das Spiel so ein Riesending war. Und vielleicht das mit dem Remake auch wieder groß wird.
3: Okay, also zwischendurch speichern. Bisschen wie bei Word früher. Muss man auch mal zwischenspeichern. Wir gucken in einer guten halben Stunde nochmal genau drauf, was man im Game Gothic eigentlich so ganz genau treibt, was man machen muss. Schauen wir noch mal drauf mit dem Spielekollegen Tobi. Jetzt Ray. Where's my husband?

24 Minuten nach 4. Beste Zeit für neue Musik. Und zwar von der lieben Lea. Für Lea bricht gerade ein bisschen neue musikalische Phase an, denn sie hat eine neue musikalische Heimat. Sie hat das Label gewechselt, weg von Sony hin zu Universal Music. Und vielleicht liegt es auch daran, dass sie, ich finde, zumindest ein bisschen anders klingt. Chemie ist der neue Song, den wir jetzt hören. Es geht darum, dass man jemanden anziehend findet und nichts dagegen tun kann und dass der andere das genauso sieht. Aber trotzdem ist man irgendwie nicht in einer Beziehung, sondern hat eher so eine Art Situationship am Laufen und irgendwie ist man nicht so richtig ganz so happy damit, würde ich jetzt mal sagen. Lea klingt, ja, wie soll ich das sagen? Vielleicht ein bisschen moderner? Jetzt unter dem neuen Label. Aber hört selbst, bildet euch eure eigene Meinung. Hier ist Lea, ganz neu in der jungen Nacht. Chemie.

0: 4.30 Uhr. Das ist los auf den Straßen. Die A3 Nürnberg Richtung Passau ist zwischen Kreuz Deggendorf und Hengersberg wegen Bauarbeiten bis Montag circa 2 Uhr in beiden Richtungen gesperrt. Umleitung gibt's und zwar über die U18 und die U83. Die A7 Flensburg Richtung Hannover ist zwischen Hamburg-Stellingen und Hamburg-Heimfeld bis Montag circa 5 Uhr wegen Bauarbeiten in beiden Richtungen gesperrt. Folgende Empfehlung für die Umleitung: die B205, die A21 und die A1 bringen euch auch ans Ziel in Kombination. Die A8 Karlsruhe Richtung Stuttgart ist zwischen Pforzheim West und Pforzheim Nord wegen Bauarbeiten bis Montagmorgen ca. 5 Uhr gesperrt. Umleitung über die U7. Die A40 Duisburg Richtung Essen ist zwischen Mülheim-Winkhausen und Heißen in beiden Richtungen bis 22. Juni gesperrt. Die A43 Recklinghausen Richtung Wuppertal ist zwischen Bochum-Riemke und Kreuz-Bochum in beiden Richtungen bis Montagmorgen gesperrt. Die A44 Essen Richtung Düsseldorf ist zwischen Kreuz Düsseldorf Nord und Flughafen wegen Bauarbeiten bis Montagmorgen gesperrt. Wenn ihr trotzdem zum Flughafen Düsseldorf wollt, dann fahrt einfach ab dem Kreuz Meerbusch Richtung Essen, das bringt euch ja auch dahin. Die A61 Ludwigshafen Richtung Hockenheim ist zwischen Kreuz Speyer und Dreieck Hockenheim wegen Bauarbeiten noch bis Sonntagmorgen gesperrt. Die A81 Stuttgart Richtung Singen ist zwischen Sindelfingen Ost und Böblingen Hulb wegen einer Baustelle bis Montag ungefähr 5 Uhr gesperrt. In beiden Richtungen ist da dicht. Die A94 München Richtung Passau ist zwischen Feldkirchen West und Ost wegen Bauarbeiten in beiden Richtungen bis 5 gesperrt. Die A480 Reiskirchen Richtung Gießen ist zwischen Reiskirchener Dreieck und Wettenberg wegen Bauarbeiten bis Montagmorgen in beiden Richtungen gesperrt. Und zum Schluss habe ich noch die A553 Bliesheim Richtung Brühl ist zwischen Brühl Ost und Nord in beiden Richtungen dicht bis Montagmorgen. Kommt gut an!
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0: Adrian Pflug ist hier, guten Morgen zusammen. Ich bin gerade katapultiert worden in sonnige Gefilde. Mann, klingt das literarisch. Als hätte ich ein Buch gelesen. Die Elke hat Urlaubsbilder geschickt, ja, die war auf der Insel. Deine eigene Insel? Was, bist du Milliardärin jetzt? Hast du SpaceX-Aktien? Bist du Elon Musk? Nein. Also Elke war in Urlaub, sieht richtig geil aus. Und das Beste, Elke, du hast voll richtig gemacht. Du hast schon den nächsten Urlaub gebucht. Schreibst ja, im September geht's wieder dahin. Perfekt. Was war das nochmal? Fuerte? Kann sein, ne? Meine ich mich zu erinnern. Cool. Grüße gehen raus und wir hören jetzt zusammen Alex Warren, Fever Dream. Das Wetter ist auch so ein Fiebertraum gerade, oder?

0: gleich 20 vor 5. Hier ist die junge Nacht. Wir haben eben schon mal kurz reingeguckt in das neue alte Spiel Gothic Remake. Ist seit einer guten Woche draußen. Klingt so. Könnt ihr spielen auf PC, Xbox und PlayStation. Junge Nacht Spielemann Tobi Wienke. Woche ist es raus. Reicht eine Woche, um das durchzuzocken?
1: Nicht wirklich, nein, weil es gibt so viel zu entdecken im Spiel und du scheiterst auch immer mal wieder, weil es unheimlich schwer ist. Mhm. Wir sind in einer mittelalterlichen Fantasy-Welt und unser namenloser Protagonist, der landet als Gefangener in der sogenannten Kolonie. Und diese Kolonie ist durch eine magische Barriere vom Rest der Welt abgeschnitten und durch die kann keiner durch.
0: Düster. Unser Ziel ist ja zu überleben, diese ganze Schlamassel. Also mit neuen Waffen und so?
1: Genau, richtig. Neue Waffen, neue Ausrüstung. Auch Magie ist eine Option. Und wie es sich für so ein Rollenspiel gehört, je mehr Erfahrung du sammelst, desto stärker oder auch geschickter wird dein Held. Aber das passiert nicht automatisch. Du musst Lehrer im Spiel finden, die dir dann Sachen beibringen. Und ob sie das tun, hängt auch von deren Laune ab und wie nett du zu denen bist.
0: Du hast ja vorhin schon erzählt, es gibt unheimlich viel, was man da entdecken kann im Game, ne?
1: Oh ja, richtig. Und dass es so viel zu entdecken gibt, liegt auch daran, dass das Spiel dich einfach gar nicht an die Hand nimmt. Also, wie greife ich an? Wie verteidige ich mich? Was muss ich überhaupt als nächstes tun? Wo muss ich hin? Alles musst du selbst rausfinden. Das ist herrlich oldschool, aber deshalb sage ich ganz ehrlich auch nicht für jeden was, weil du wirklich Geduld und Zeit brauchst und dich drauf einlassen musst und du musst auch immer mit dem Schlimmsten rechnen.
0: Was heißt das jetzt schon wieder?
1: Zu sterben, ohne gespeichert zu haben. Oh, ne? Das Spiel speichert zwar auch automatisch, aber jetzt nicht so oft und das hat mich am Anfang ziemlich frustriert, weil ich es nicht gewohnt war, aber es hat auch was, weil du dadurch viel mehr Aufmerksamkeit aufs Spiel richtest und dich viel mehr einlassen musst und halt nicht nur nebenbei zockst.
0: Ganz schön oldschool, das Remake von Gothic 1. Mega oldschool, sagt Spielemann Tobi. Könnt ihr zocken auf PC, Xbox und PlayStation.

gleich 10 vor 5. Kurze Frage. Warum mögen wir Nico Santos eigentlich? Also ich kann es für mich zumindest sagen, weil er irgendwie beides gut kann. Er kann einerseits sowas wie Rooftop raushauen, was halt echt so, keine Ahnung, stehst oben auf dem Dach und schreist es raus. Dann kann er aber auch sowas wie das hier, Optimist. Also, nee, es ist ein englischer Song, ja, Optimist. Optimist, so betont man das. Da geht es darum, nicht um so ein total toxischen Optimismus, dass man irgendwie alles Negative einfach wegignoriert und sagt so, aber egal, ich bin jetzt positiv, sondern eher so, so was Realistisches. Weißt du, dass du sagst, klar, es gibt Sachen, die sind nicht cool, die passen nicht auf Anhieb, aber die Grundhaltung ist halt optimistisch. Und das gibt dem Song so eine leichte Nachdenklichkeit, aber trotzdem finde ich ihn sehr positiv. Hier ist Nico Santos in der jungen Nacht. Optimist.

Psst, jetzt müssen wir alle ganz leise sein. Der Felix ist nämlich, glaube ich, eingeschlafen. Ja, er hat geschrieben, er hat geduscht, hat sich fertig gemacht, hat sich ins Bett gelegt, das Radio noch angelassen. Und jetzt ist er wahrscheinlich eingeschlafen, denke ich mal. Bei so einem ruhigen Song wie der von Nico Santos.

Sabrina Carpenter singt über das, was sie hot findet, nämlich wenn Typen Verantwortung übernehmen, zum Beispiel. Okay, dann übernehme ich jetzt die Verantwortung mal dafür, was ich eben über Felix erzählt habe, nämlich die infame Mutmaßung, dass er eingeschlafen sein könnte über den Nico Santos Song, der ja doch sehr ruhig daherkommt, weil, wie gesagt, Felix hat geduscht, hat sich dann fertig gemacht, eingemümmelt ins Bett und lässt das Radio noch nebenher laufen. Er hat direkt geschrieben, haha, ernst, nee, Lüge, haha. Felix ist also hellwach. Wollen wir jetzt nicht ändern, ne? Dann kannst du jetzt auch noch mithören, Kamrat, Hug Yourself. Und ihr auch, alle anderen bitte wach bleiben. Ich kontrolliere das gelegentlich. Vielleicht rufe ich auch einfach mal jemanden von euch an, so völlig random. Und wenn ihr pennt, dann habt ihr halt verloren. Zu gewinnen gibt's bei uns aber auch nichts, außer gute Musik. Also, Kamrat, wie gesagt, vor den Infos noch für euch, Hug Yourself.

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1: Um 5 Uhr mit Klaus Regineck. Die USA und der Iran stehen offenbar kurz vor einem Abkommen. Vermittler Pakistan spricht bereits von einem abgestimmten Text. Und ein US-Regierungsvertreter schätzt die Chancen auf eine Einigung in den nächsten Tagen auf bis zu 85%. Aus Washington ARD-Korrespondentin Anne Schneider.
2: Auffällig ist diesmal die offene Kommunikation. US-Vizepräsident J.D. Vance spricht von großen Fortschritten und Präsident Trump hat sogar einen Beitrag des iranischen Außenministers geteilt. Geplant ist kein Friedensvertrag, sondern ein Vorababkommen mit Waffenstillstand, Wiedereröffnung der Straße von Hormuz und wirtschaftlichen Erleichterungen für den Iran. Trotzdem bleibt die Lage fragil, denn Misstrauen und militärische Zwischenfälle könnten den Durchbruch jederzeit gefährden.
1: Nach Aussage der Wirtschaftsweisen Veronika Grimm sind die Reformpläne der Bundesregierung nicht genug. Was derzeit angedacht sei, reiche bei weitem nicht aus, um Deutschland wieder auf einen Wachstumspfad zu bringen, sagte sie der Welt am Sonntag. Grimm forderte deshalb unter anderem mehr Unterstützung für Erfinder und einen flexibleren Arbeitsmarkt. Die Zahl der Straftaten gegen Obdachlose ist im vergangenen Jahr deutlich gestiegen. Das zeigen Zahlen des Innenministeriums, über die die Rheinische Post berichtet. Demnach gab es 2025 ein Plus von 17%. Insgesamt waren es mehr als 2500 Straftaten gegen Obdachlose. Die Bundestagsabgeordnete der Linken, Miro, sprach von einer, Zitat, Gewalteskalation gegen wohnungslose Menschen. Auch die beiden Gastgeberländer Kanada und die USA sind in die Fußball-WM gestartet. Mit Eröffnungsshows in beiden Ländern und den Auftaktspielen der kanadischen und der US-Mannschaft. ARD-Sportreporterin Silke Heine.
3: Auch in Los Angeles hat es vor Anpfiff der Partie eine Eröffnungsshow gegeben, die dritte bei dieser WM, die bescheidener ausfiel als erwartet. Popstar Katy Perry heizte den Fans ein, stürmisch begrüßt wurden prominente Gäste wie beispielsweise Tom Cruise. Im ersten Spiel des Tages hat sich Kanada den ersten Punkt bei einer WM geholt. Noch ohne Bayern-Star Alfonso Davis erkämpfte der Co-Gastgeber in Toronto gegen Bosnien-Herzegowina ein spätes 1:1. Die Eröffnungsfeier hier, unter anderem mit Grammy-Preisträger Michael Bublé, hatte zuvor vor halbleeren Rängen begonnen, weil viele Fans nicht rechtzeitig im Stadion waren.
1: In der Partie USA gegen Paraguay steht es kurz vor Ende 4:1 für die Vereinigten Staaten. Das waren die Nachrichten mit Klaus Regineck. Das Wetter in Deutschland? Nachts stark bewölkt, später im Südwesten örtlich aufgelockert. Tagsüber im Norden und Osten Deutschlands wechselnd bewölkt mit Schauern, im Nordosten auch Gewitter. In der Mitte kaum Schauer und im Süden freundlich. Maximal 16 bis 28 Grad. Die Zeit 5:03 Uhr.
4: Kurzer Blick noch auf die Straßen, wobei es wird ein längerer Blick. 10 Meldungen habe ich für euch. Und ich fange an mit der A3 in Nürnberg Richtung Passau. Ist zwischen Kreuz Deggendorf und Hengersberg wegen Bauarbeiten bis Montag ca. 2 Uhr in beiden Richtungen gesperrt. Umleitung gibt es über die U18 und die U83. Die A7 Flensburg Richtung Hannover ist zwischen Hamburg-Stellingen und Hamburg-Heimfeld bis Montag ca. 5 Uhr wegen Bauarbeiten in beiden Richtungen gesperrt. Umleitung sieht so aus. Die B205, die A21 und die A1, die bringt euch auch ans Ziel in Kombination. Die A8 Karlsruhe.

0: Richtung Stuttgart ist zwischen Pforzheim West und Pforzheim Nord wegen Bauarbeiten bis Montagmorgen ca. 5 Uhr gesperrt. Umleitung über die U7. Die A40 Duisburg Richtung Essen ist zwischen Mülheim-Winkhausen und Heißen in beiden Richtungen bis 22. Juni gesperrt. Die A43 Recklinghausen Richtung Wuppertal ist zwischen Bochum-Riemke und Kreuz-Bochum in beiden Richtungen bis Montagmorgen gesperrt. Die A44 Essen Richtung Düsseldorf ist zwischen Kreuz-Düsseldorf-Nord und Flughafen wegen Bauarbeiten bis Montagmorgen gesperrt. Wenn ihr trotzdem hinwollt zum Flughafen Düsseldorf, dann fahrt doch einfach ab dem Kreuz Meerbusch in Richtung Essen, dann kommt ihr auch hin. Die A61 Ludwigshafen Richtung Hockenheim ist zwischen Kreuz Speyer und Dreieck Hockenheim wegen Bauarbeiten noch bis Sonntagmorgen gesperrt. Die A81 Stuttgart Richtung Singen ist zwischen Sindelfingen Ost und Böblingen Hulb wegen einer Baustelle bis Montag ca. 5 Uhr gesperrt, und zwar in beiden Richtungen. Die A480 Reiskirchen Richtung Gießen ist zwischen Reiskirchener Dreieck und Wettenberg wegen Bauarbeiten bis Montagmorgen in beiden Richtungen gesperrt. Und zum Schluss habe ich hier jetzt noch die A553 Bliesheim Richtung Brühl ist zwischen Brühl Ost und Nord in beiden Richtungen gesperrt, und zwar bis Montagmorgen. Kommt gut an!
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0: Adrian Fluge ist hier. Guten Morgen zusammen. 5.04 Uhr. Eigentlich jetzt schon 5.05 Uhr. Und wenn euch langweilig ist, ich habe gleich ein paar Tipps für euch in Kooperation mit der lieben Kollegin. Die hat nämlich ein paar Hobbys gecheckt, die schon unseren Großeltern aus der Langeweile rausgeholfen haben. Ob da was für uns dabei ist? Ich bin sehr gespannt. 3 Songs habe ich für euch davor noch. Unter anderem den hier. Another featuring 54 Ultra.

0: Sag mal, wart ihr jetzt auch die letzten Tage extrem viel drin, weil das Wetter so beschissen war? Ja, da kann es auch mal langweilig werden. Deswegen hat unsere Reporterin Shushan Delal mal für euch gecheckt, welche Oma-Hobbys taugen, um die Langeweile zu vertreiben. Sie hat es gecheckt, damit ihr es nicht müsst. Junge Nachtreporterin Shushan Delal, wie gesagt, erklär. Selbst gehäkelte Tasche habe ich jetzt bei dir gesehen. Ist ultra drin bist du in diesem Hobby. Kann das sein? Häkeln?
1: Ja, ich habe es mir zur Mission gemacht, Oma-Hobbys auszuprobieren. Also Sachen, die eigentlich eher so unsere Großeltern machen würden. Ja. Denn solche Oma-Hobbys-Leute sind voll im Trend bei der Gen Z. Pauline aus Düsseldorf macht zum Beispiel das hier regelmäßig.
2: Ich mache generell relativ viel irgendwie so analogen Stuff, würde ich jetzt mal sagen. Also puzzeln oder sich mit Kaffee auseinandersetzen oder Mandala malen auch super viel.
1: Und genau das habe ich halt getestet.
0: Okay, also du bist krass. Du warst häkeln in einem Häkel-Workshop. Krass. Ich wiederhole mich.
1: Ja, und sind auch gut besucht. Ich glaube, ich hätte es ohne so einen Workshop nicht hingekriegt, ne? Okay. Weil ich bin da nicht so talentiert. Und Häkeln ist halt auch irgendwie richtig gut für einen. Also laut einer australischen Studie von 2020 kann Häkeln das Wohlbefinden fördern und Stress reduzieren. Mhm. Und das merkt halt eben die Workshopleiterin Franzi auch.
3: Tatsächlich kann ich ganz selten mal den Kopf ausschalten. Und ich finde das total schön, dass ich dabei einfach so beschäftigt bin und im Prozess, dass ich an nichts anderes denke. Das ist wirklich mein Ausgleich, wo ich danach sage, boah, jetzt habe ich irgendwie was geschaffen.
1: Ja, ich bin richtig stolz auf meine süße kleine Tasche.
0: Ja. Man kann vor allem auch eine Community richtig reinstoßen hier so beim Häkeln. Check mal, bei YouTube gibt es unfassbar viele Videos. Das ist ein Rabbit Hole, da wollt ihr euch gar nicht rein verstricken. So, Shushan hat noch ein anderes Hobby ausprobiert, nämlich Keramik bemalen. Ihr merkt, es wird immer besser hier in der Jungen Nacht. Hört ihr so in einer guten halben Stunde hier bei uns in der Jungen Nacht.

könnte es sein, dass ich mich eventuell ein paar Mal in dieser Sendung übers Wetter beklagt habe? Nein! Wer würde das denn bei einstelligen Temperaturen in der Nacht? Und das Mitte Juni. So, wir machen uns jetzt warme Gedanken, alle zusammen mit dem neuen Song von Finch und Green, Koh Phangan. Witzigerweise, jedes Mal, wenn ich hier lese, will ich erstmal...

denke ich, da hat jemand Kopenhagen sehr falsch geschrieben. Kopangang. Es geht um die Insel im Golf von Thailand. Habt ihr alle schon mal gehört? Das Ding, vielleicht wart ihr auch schon mal da. Bestimmt ein ganz magischer Ort. Und die beiden haben Urlaub gemacht in Thailand und kennen sich seit 8 Jahren, Finch und Green, und haben da beschlossen, hey, wir machen einen Song, schreiben den über dieses Feeling, dass man ganz weit weg ist von daheim und irgendwie alle Sorgen vergisst. Wandeln irgendwo zwischen Rap und Reggae daher und nehmen uns jetzt einfach mal mit in, ich würde mal sagen, 37 Grad in Schatten.

0: 5.30 Uhr ist es. 12 Meldungen von den Straßen habe ich. Ich fange an mit der A3 Oberhausen Richtung Arnheim. Ist zwischen Hamminkeln und Rees gerade gesperrt, da hat es einen Unfall gegeben. Die A3 Nürnberg Richtung Passau ist zwischen Kreuz Deggendorf und Hengersberg wegen Bauarbeiten bis Montag gesperrt, ca. 2 Uhr in beiden Richtungen. Die Umleitung gibt es und führt euch über die U18 und die U83. Die A7 Flensburg Richtung Hannover ist zwischen Hamburg-Stelling und Hamburg-Heimfeld bis Montag ca. 5 Uhr gesperrt. Da wird gebaut, in beiden Richtungen ist dicht. Umleitung wie folgt über die B205, die A21 und die A1. Die A8 Karlsruhe Richtung Stuttgart ist zwischen Pforzheim West und Pforzheim Nord wegen Bauarbeiten bis Montagmorgen ca. 5 Uhr gesperrt. Umleitung über die U7. Die A40 Duisburg Richtung Essen ist zwischen Mühl am Winkhausen und Heißen in beiden Richtungen bis 22. Juni gesperrt. Die A43 Recklinghausen Richtung Wuppertal ist zwischen Bochum-Riemke und Kreuz-Bochum in beiden Richtungen bis Montagmorgen gesperrt. Die A44 Essen Richtung Düsseldorf ist zwischen Kreuz-Düsseldorf-Nord und Flughafen wegen Bauarbeiten bis Montagmorgen gesperrt. Wenn ihr trotzdem zum Flughafen Düsseldorf wollt, fahrt einfach ab dem Kreuz Meerbusch in Richtung Essen weiter, dann kommt ihr auch da an. Die A61 Ludwigshafen Richtung Hockenheim ist zwischen Kreuzspeyer und dem Dreieck Hockenheim wegen Bauarbeiten noch bis Sonntagmorgen gesperrt. Die A81 Stuttgart Richtung Singen ist zwischen Sindelfingen Ost und Böblingen Hulb wegen einer Baustelle bis Montag ca. 5 Uhr in beiden Richtungen gesperrt. Die A480 Reiskirchen Richtung Gießen ist zwischen Reiskirchener Dreieck und Wettenberg wegen Bauarbeiten bis Montagmorgen gesperrt, auch in beiden Richtungen. Die A553 Bliesheim Richtung Brühl ist zwischen Brühl Ost und Nord in beiden Richtungen bis Montagmorgen gesperrt. Und eine Gefahreninfo habe ich hier noch reinbekommen für den Rhein-Erft-Kreis in Nordrhein-Westfalen. Im Bereich Hürther-Mühlheim im Rhein-Erft-Kreis kommt es durch einen Brand zu Geruchsbelästigung und Rauchniederschlag, heißt es. Gesundheitliche Beeinträchtigungen können im Moment nicht ausgeschlossen werden. Deshalb Achtung, bitte vorsorglich mal die Fenster und Türen zu, Klima- und Lüftungsanlagen ausschalten. Passt auf euch auf und kommt gut an.
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0: Adrian Pflug ist hier. Guten Morgen zusammen. Ich hätte noch Verbesserungsvorschlag für das Studio hier. Den Drucker rausschmeißen, stattdessen bitte einen Backofen rein. Dann würde ich mir jetzt ein Brötchen aufbacken oder Brezel. Es ist aber Frühstückszeit jetzt, ne? Was liegt bei euch auf dem Tisch? Sagt mal an 0221 5678 9111.

0: Wir haben ja heute Nacht, heute Morgen schon ein Hobby gecheckt, was uns von der Langeweile abhält und auch schon unsere Omas von der Langeweile abgehalten hat. Stricken, so. Und unsere junge Nachtreporterin Shushan Delal hat auch noch ein weiteres Hobby gecheckt, was auch aus dem Bereich Oma kommt. Sie hat's gecheckt, damit wir es nicht müssen. Häkeln haben wir, jetzt ist Keramik bemalen dran. Und du hast so eine kleine süße Schmuckbox bemalt, ist das mausig?
1: Ja, das ist echt, ich liebe diese kleine Schmuckbox. Und Keramikmalen waren halt schon immer auf meiner TikTok For You-Page. Und jetzt checke ich auch, wieso jeder das so irgendwie machen will, auch wenn der Anfang bei mir ein bisschen schwer war.
0: Okay, warum, ganz journalistisch hart nachgefragt, war der Anfang schwer?
1: Ja, weil das einfach mega viel Auswahl, also Tasse, Teller, Schüssel, Vase. Man kann alles machen. Oh, und Gott. Ich habe erstmal lange nach Inspo gesucht bei Pinterest. Ich bin nicht so die kreative Maus, ne? Aber es hat mega viel Spaß gemacht. Und man verliert irgendwie so komplett das Gefühl für die Zeit. So, ich war einfach die Letzte im Kurs.
0: Ja, Pinterest ist der Klassiker, wenn man was bemalen muss. Bei mir waren es irgendwie Wände, habe ich beim Inspo geholt. Ich weiß nicht, das Gefühl, da zu sitzen, man braucht irgendwie ewig, um was zustande zu kriegen. Und dann am Ende hat man aber irgendwie was in der Hand. Ist das der Grund, warum Leute so ein Hobby gerade auch lieben und feiern? Weil ich, bei mir um die Ecke hat auch so ein Keramikmalstudio aufgemacht.
1: Ja, unter anderem ja. Aber den Hauptgrund nimmt mir halt wirklich so die Psychologin Linda Marlene Leinweber. Also die hat mir das jetzt erklärt.
2: Es hat was ganz Erholsames. Die Reizreduktion, die Langsamkeit, die Bewusstheit, die da drin steckt, die Möglichkeit, das für sich alleine zu machen und einfach auch die Entspannung, die es für Körper und Geist mit sich bringt.
1: Ich habe das ja auch alleine gemacht und dachte irgendwie, oh nein, voll cringe, nicht, dass die Leute falsch denken. Aber Leute, es ist nicht so deep, Sachen alleine zu machen. Vor allem niemand merkt das, weil man eh so vertieft ist in seine eigenen Sachen, so wie halt, oder am besten erklärt es euch mal Lara aus Essen.
3: Ja, man ist halt so im Flow. Man vergisst alles irgendwie drumherum. Also ich bin ultra konzentriert dabei.
1: Ja, ich glaube, ich war noch nie so konzentriert in meinem Leben.
0: Ja, Konzentration schadet manchmal nicht. Oma-Hobbys sind irgendwie der neueste Shit, vielleicht weil man sich danach so gut konzentrieren kann und was hat, was man in der Hand hat und nicht nur einfach mit dem Handy rumgedaddelt hat. Keine Ahnung, das ist ein Satz, den meine Oma jetzt hätte sagen können. Das ist vielleicht auch ein Oma-Hobby, so reden wie Omas. Das hätte es früher nicht gegeben wie uns.

5:50 Uhr, hier ist die junge Nacht. Friends, so, ich habe hier eine Nachricht gekriegt ins Studio und zwar von Maurice aus Riedberg. So muss es sein, lieber Maurice. Der schreibt hier, Moin auch. Gibt's schon was Neues? Irgendwas, was ich wissen muss? Wenn nicht, dann weitermachen. Ja, Maurice, ich bin hier dein persönlicher Infoservice. Pass auf. Folgendes hast du verpasst und musst du unbedingt wissen. Lieber Maurice und alle anderen, die gerade erst aufgestanden sind und sich den Schlaf aus den Augen reiben und die Brötchen gerade in den Ofen schieben oder diskutieren, wer zum Bäcker muss. Also, Folgendes ist wichtig. USA haben gewonnen gegen Paraguay. Es war ein spannendes Spiel. Nee, ich will jetzt nicht lügen. Ich glaube, es war ziemlich lame. 4:1 haben die USA abgezogen. Ja, als Gastgeber guter Start auf jeden Fall. Dann hat David Beckham heute Nacht seinen Walk of Fame Stern gekriegt in Los Angeles. Ja, Riesenattraktion. Übrigens, man muss für das Ding selber berappen. Ja, muss man selber zahlen. Wusste ich auch noch nicht. Ist krass. Und was meine Breaking News ist, Ecuador, Deutschlands Gruppengegner, macht das Bier für die WM günstiger. Ja, die setzen die Sonderkonsumsteuer aus. Die gilt nicht mehr für Getränke mit bis zu 5 Volumenprozent. Jetzt wissen wir es ganz genau. Und der Bierpreis in Ecuador dürfte da für die Zeit um 20% sinken. Dann müsst ihr mal rechnen, ob der Flug dahin lohnt und man beim Bier dann so viel spart, dass man da jetzt... Also Maurice, das kannst du jetzt mal ausrechnen.

Das war's hier jetzt von der jungen Nacht. 3 Minuten bleiben uns noch. Die Filme mit Tampa City Self-Aware. Ich find's großartig, dass ihr so lange am Start wart. Und entlasse euch jetzt in euren Lieblingssender. Ich bin Adrian Pflug, wünsche einen schönen Feiermorgen.

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1: Mit Hanna Bitzer, hi. Welche Rechte haben Fluggäste, wenn zum Beispiel ihr Flug gecancelt wird oder Verspätung hat? Darüber haben Vertreter der EU jahrelang verhandelt und sich jetzt geeinigt. Jetzt müssen noch das EU-Parlament und die Mitgliedstaaten zustimmen. Dann haben die Airlines ein Jahr Zeit, die Regeln umzusetzen. Worauf man sich geeinigt hat, SWR-Reporter Thomas Spickhofen.
2: Die Höhe der Entschädigungen bleibt, wie sie ist. Das heißt 250 Euro bei 3 Stunden Verspätung. Bei noch mehr und auf längeren Flugstrecken kann das bis zu 600 Euro gehen. Außerdem müssen die Fluglinien es ihren Passagieren einfacher machen, an diese Entschädigung zu kommen. Neu ist, dass es keine Zusatzgebühr mehr kosten darf, den Namen auf dem Ticket zu ändern. Nicht durchsetzen konnte sich das Parlament dagegen mit der Forderung, dass ein kleiner Koffer gratis mit in die Kabine genommen werden darf.
1: Nach 8 Monate langer Prüfung erlaubt das US-Justizministerium, dass Paramount Skydance den Konzern Warner Brothers Discovery übernimmt. Dadurch werden auch die Streamingdienste Paramount Plus und HBO Max zusammengelegt. Das werde keine negativen Auswirkungen auf den Wettbewerb haben, hat die Behörde erklärt. Allerdings haben mehrere Bundesstaaten Klagen gegen die Übernahme eingereicht. Paramount kauft damit auch den Nachrichtensender CNN. Zu Warner gehören unter anderem das DC-Universum und Filmreihen wie Harry Potter. Die EU beginnt am Montag die Beitrittsverhandlungen mit der Ukraine und Moldau. Das hat die zyprische Ratspräsidentschaft mitgeteilt. Die Mitgliedstaaten hätten sich auf eine gemeinsame Linie für die ersten Gespräche geeinigt. Die Beitrittsverhandlungen mit beiden Ländern waren eigentlich bereits vor 2 Jahren gestartet. Die Gespräche mit der Ukraine hatte die ehemalige ungarische Regierung dann mit einem Veto blockiert. Der neue ungarische Ministerpräsident Modor hat den Verhandlungen aber zugestimmt. Nach Mexiko sind jetzt auch die beiden Gastgeberländer Kanada und die USA in die Fußball-WM gestartet. Mit Eröffnungsshows in Toronto und Los Angeles und den Auftaktspielen der kanadischen und der US-Mannschaft. Kanada und Bosnien-Herzegowina haben 1:1 gespielt. Die US-Mannschaft hat Paraguay mit 4:1 besiegt. Und wir schauen noch aufs Wetter. Heute ist es im Norden wechselhaft und sehr windig, im Süden freundlicher. Maximal 16 bis 28 Grad. Morgen dann im Norden und Osten wechselnd bewölkt mit Regen.
3: Wunderschönen Samstagmorgen wünsche ich euch. Ich bin Celi. Liebe Grüße wünsche ich an der Stelle. Kommt gut in diesen Samstagmorgen. Es ist so lau, Leute. Ich dachte ja, okay, wir haben ja irgendwie Mitte Juni, aber dicker Pulli ist ein Muss gerade. Nee, heute aus der Tür, falls ihr noch nicht selber raus seid. Es ist richtig lau. Also ihr müsst nicht 2 Jacken anziehen heute, nur eine. Das ist doch mal eine gute Nachricht. Gute Nachrichten auch musiktechnisch. Gleich gibt's hier Bless mit Kisses und das hier ist Alex Warren mit Fever Dream.
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0: Paschanim und Shababs im VIP haben wir gleich hier bei das Ding. Einen wunderschönen guten Morgen.
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0: Morgen ist es soweit, Leute. Aber who the fuck is Curaçao? Ja, gegen die geht's als erstes. Und das ist vielleicht tatsächlich auch mal eine Frage, die ihr euch die letzten Tage mal gestellt habt. Eben, wenn man in diese Gruppe von Deutschland guckt, wegen Curaçao, 19 Uhr morgen Abend geht's los. So. Und damit wir jetzt nicht nur Bundestrainer morgen spielen, sondern auch ein paar richtige Facts über die Gegner bereit haben, Leute, macht euch bereit. Curaçao hat gerade mal 160.000 Einwohner, also weniger als Kassel. Curaçao ist das kleinste Land, das sich jemals für eine WM qualifiziert hat. Und Ramon aus dem Das Ding-Team kommt nicht aus Curaçao, aber hat noch ein paar Facts für uns zum Flexen für morgen.
2: Auf der Insel Curaçao gibt's an jeder Ecke freilebende Flamingos und Ziegen. Schon mal sehr sympathisch. Aber woher wir Curaçao alle kennen? Von Blue Curaçao. Der blaue Likör, mit dem wir mit 16 Jahren ganz ehrenlose Partynächte hatten. Blue Curaçao wird aus der Schale der Laraha-Frucht gemacht. Das ist eine bittere Orange, die es nur auf Curaçao gibt. Aber der Likör ist eigentlich farblos. Die blaue Farbe ist nur künstlich hinzugefügt. Pures Marketing. Bleiben wir bei Blau. Das Nationalteam hat den Spitznamen The Blue Wave. Die blaue Welle symbolisiert die blaue Karibik, in der die Insel liegt, direkt nördlich vor Südamerika. Und obwohl Curaçao so unfassbar weit weg ist, gehört es zum niederländischen Königreich. Die Menschen dort haben einen niederländischen Pass. Neben Niederländisch sprechen sie hauptsächlich Papiamentu. Curaçao, ta un país bonita, pero ainda non ta vordo destrui completamente dordi Alemania. Heißt so viel wie, Curaçao ist ein sympathisches Land, sie werden aber trotzdem komplett rasiert von Deutschland.
0: So nämlich
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Alex am Samstagmorgen. Guten Morgen wünsche ich euch. Und Back to the Roots könnte man sich gerade denken, wenn man nämlich eben einfach wieder zurück ins Bett will. Aber ich beziehe es jetzt einfach mal auf Taylor Swift mit dem Back to the Roots, oder? Das dachte sie sich nämlich, würde ich mal behaupten, auch bei ihrem aktuellsten Song. Man hört es doch schon direkt, ne? Das ist eben ihr neuer Song, der heißt I Knew It, I Knew You. Und da steckt wieder mehr Country drin, also da, wo sie quasi angefangen hatte. Song ist direkt auf Platz 1 der deutschen Charts. Und, also nicht nur das, ne, so eine positive Nachricht von Taylor Swift, die kommen ja selten allein. Nee, sie hat auch jetzt dieses Wochenende auf jeden Fall einen Grund, mal anzustoßen, denn sie hat noch eine Special-Ehrung bekommen. Und zwar Taylor Swift ist als jüngste Frau in die Songwriters Hall of Fame aufgenommen worden. Also die Songwriters Hall of Fame, die ehrt schon seit ungefähr 50 Jahren herausragende Liedermacherinnen und Liedermacher. Und da ist sie jetzt auch Teil davon. I Knew It, I Knew You. Gibt's jetzt neu hier bei Das Ding.

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4: Wunderschönen guten Morgen, happy Weekend, ich bin Celi und das hier ist Bruno Mars, perfekt zum Aufstehen, I just might.

0: posen. Ja, das tun wir ja irgendwie alle auf Insta und TikTok. Oder wir schauen zumindest Leuten dabei zu. Aber eine Pose, die sollten wir vielleicht lassen. Und zwar das Peace-Zeichen. Weil, wenn wir das machen, ja, dann kann die KI unsere Fingerabdrücke nachmachen. Und das Ganze kann eben ja dann zu Missbrauch führen. Sounds like TikTok-Bullshit to me. Aber Christopher vom Online-Magazin Heise ist IT-Sicherheitsexperte, hat uns erklärt, ob das wirklich geht.
1: Nö, also das ist gar keine Science-Fiction. Ich habe das gerade mal ausprobiert mit meinem eigenen Telefon und habe einfach mal meine rechte Hand fotografiert. Und wenn man dann ein bisschen reinzoomt in das Foto, kann man den Fingerabdruck glasklar erkennen. Und das ist ausreichend, um den auch zu kopieren. Wenn man jetzt ein Foto, beispielsweise ein Gruppenfoto macht mit einer richtig guten Kamera, wie bei einem ganz neuen Smartphone zum Beispiel oder einer Profikamera, dann sind da die Fingerabdrücke gut sichtbar, wenn jemand seine Hand in die Kamera hält. Das geht schon.
0: Na gut, wir alle gerade so, habe ich irgendwo noch in meinem Feed ein Bild mit einem Peace-Zeichen? Weil, ja, man denkt ja irgendwie immer direkt dann ans Schlimmste oder so, ne? Klaut mir jemands Handy, locken die sich dann ein oder suchen die meine Adresse, kommen die mit den Fingerabdrücken hier auf dem Sensor rein oder sonst wie. Christopher hat mal eingeordnet, ist da was dran oder sollten wir so Posen wirklich lassen?
1: Ich versuche das tatsächlich schon seit einer ganzen Weile zu vermeiden, aber ich bin da vielleicht jetzt auch ein bisschen vorsichtiger als der Rest der Welt. Nur wenn ich jetzt mit meiner Familie oder mit Freunden posiere, mir da Handschuhe anzuziehen oder irgendwelche Gummikappen über die Finger zu stülpen, das halte ich schon für ein bisschen übertrieben.
0: Na hör mal, und nächste Woche soll es doch wieder 38 Grad geben. Da sehe ich mich jetzt auch nicht mit Handschuhen, dann lieber kein Peace-Zeichen. Hier ist das Ding, hi.

Tolles Wochenende wünsche ich euch. Ich bin Celi. Hello. 6.48 Uhr, Leute, was macht ihr denn schon wach? Gibt's gern mal durch. 0172 10 10 951. Schickt gern mal eine Sprache rum, warum ihr denn schon hier auf den Beinen seid. Oder vielleicht sitzt ihr auch noch irgendwo am Frühstückstisch. Oder guckt einfach verschlafen in euren Kaffee. Egal wie, wir machen einfach weiter mit Olivia Dean, oder? Man ein.

0: Ibiza. Guten Morgen. Die EU hat sich in der Diskussion um die Rechte von Fluggästen geeinigt, nach langen Verhandlungen. Wie bisher haben Passagiere ab 3 Stunden Verspätung Anspruch auf Entschädigung. Ursprünglich war geplant, dass es die erst bei größeren Verspätungen geben sollte. Airlines müssen es aber einfacher machen, an diese Entschädigung zu kommen. Ein gratis Handgepäck soll es nicht geben, aber die Preise dafür müssen transparenter dargestellt werden. Jetzt müssen noch das EU-Parlament und die Mitgliedstaaten zustimmen. Für die Ukraine und Moldau rückt ein EU-Beitritt näher. Die zyprische Ratspräsidentschaft hat gesagt, dass die Staaten sich auf eine gemeinsame Linie für die ersten Gespräche geeinigt haben. SWR-Reporter Xaver Schäffer.
1: Der erste Verhandlungsblock soll am Montag losgehen. Dann wird es um die Werte und Grundprinzipien gehen, die für die EU-Mitglieder gelten. Präsident Zelensky sprach von einer, Zitat, bedeutenden politischen und moralischen Unterstützung für unseren Staat und unser Volk. Damit ein Staat als EU-Mitglied anerkannt wird, müssen etliche Themen erfolgreich verhandelt werden. Am Ende braucht es außerdem die Zustimmung aller 27 EU-Staaten.
0: Im Mai sind in der Ukraine so viele Zivilisten und Zivilistinnen getötet und verletzt worden wie seit 4 Jahren nicht. Das haben die Vereinten Nationen ausgerechnet. Mehr als 270 Menschen seien getötet und rund 1700 verletzt worden. Das waren 93% mehr als im Mai vor einem Jahr. Fast die Hälfte der Menschen ist bei russischen Drohnen- und Raketenangriffen auf Städte weit weg von der Front getötet worden. Fußballstar David Beckham hat jetzt einen Stern auf dem Walk of Fame in Hollywood. Bei der feierlichen Zeremonie war auch Filmstar Tom Cruise dabei. Der 51-jährige Beckham stammt ursprünglich aus einfachen Verhältnissen. Für die englische Nationalmannschaft war Beckham bei 115 Spielen dabei. Heute ist er Mitbesitzer des US-Clubs Inter Miami. Das Wetter. Heute ist es im Norden wechselhaft und sehr windig, im Süden freundlicher. Maximal 16 bis 28 Grad. Morgen dann im Norden und Osten wechselnd bewölkt mit Regen, manchmal auch Gewitter. In der Mitte und am Alpenrand gibt es Wolken, sonst in Süddeutschland viel Sonne. Höchstwerte 16 bis 26 Grad. Schönen Tag wünsche ich euch.
2: Schönes Wochenende wünsche ich euch. Ich bin Celi. Hello, schön, dass ihr mit dabei seid. Und vor allem wünsche ich allen, die heute einen besonderen Tag haben, den besten Tag, egal ob ihr heute heiratet oder ob ihr

0: Ja, egal, ob eben heute, weiß ich nicht, umgezogen wird, geheiratet wird oder ihr eben Geburtstag habt. Alles Gute für euch, vor allem eben aus Fabian aus Landau. Für dich alles Gute. Ich hoffe, du hast einen ganz wunderbaren Tag und einen guten Start mit frischen Brötchen. Habe ich gehört, gibt's jetzt gerade. 0172 10 10 951. Schickt gerne auch noch eine Sprache rum, was bei euch heute so geht. Vor allem um die frühe Uhrzeit hier am Samstagmorgen, oder? Jawohl. Derweil hören wir ein bisschen Musik. Shabuzi mit A Bar Song haben wir gleich. Und das hier ist Bibi Rexha, New Religion.
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2: Seit gestern Ausnahmezustand für alle Olivia Rodrigo-Fans. Sie hat nämlich ihr drittes Studioalbum gedroppt, 3 Jahre nach dem letzten. Und das Album hat einen recht unhandlichen Namen, möchte ich jetzt einfach mal so sagen, ja? Weil der ist ziemlich lang, aber ich liebe es auch ein bisschen. Der Titel ist nämlich You Seem Pretty Sad for a Girl So in Love. Und damit bricht Olivia auch ein bisschen mit einer Tradition, weil ihre bisherigen Alben, die waren immer mit kurzen Namen und alles groß. Soar oder auch Guts. Und im ARD-Interview hat Olivia mal versucht, den Albumtitel so ein bisschen zu erklären.
3: The title, You Seem Pretty Sad for a Girl So in Love, obviously conjures up the two sides of a romantic connection, where you can be really happy and really joyous, and then also the disappointment that can come with it.
2: Ja, also es hat quasi die zwei Seiten, wenn man halt in Liebe ist, ne, oder wenn man verliebt ist, dass es einfach entweder richtig toll sein kann oder auch so ein bisschen schwer ums Herz, ne? Und sie selbst sagt auch, dass das Album ihr bislang persönlichstes Projekt ist. Zum ersten Mal steht jetzt nicht primär Herzschmerz nach einer Trennung im Mittelpunkt, sondern sowas wie eben verliebt sein, erwachsen werden, die erste erwachsene Beziehung, also die erste richtige Beziehung, dann die Angst, die Liebe wieder zu verlieren. Also sind wir ehrlich, doch wieder ein bisschen Herzschmerz. Wir hören einfach mal rein. Und zwar Stupid Song, der ist auch auf dem neuen Album von Olivia Rodrigo jetzt hier bei Das Ding.

7.23 Uhr haben wir es. Einen wunderschönen guten Morgen, ihr hört das Ding. Und wer sich heute schon im Spiegel angeschaut hat und sich so dachte, ja, naja, geht so. Leute, Lavinia und Eli Oaks, die erden uns mal. Und zwar mit ihrem neuen gemeinsamen Song, der heißt I Look Like Shit and I'm Fine With It. Also auf Deutsch, ne, ich sehe aus wie, scheiße. Und ich bin vollkommen fein damit. Und es geht eigentlich genau darum, einfach um Selbstakzeptanz. Darum, dass man eben nicht immer perfekt aussehen muss. Ich habe auch heute zwei richtig, richtig schöne große fette Pickel im Gesicht. Ja, kotzt mich's an, aber dermaßen. Aber vielleicht müssen wir da einfach mal ein bisschen drüber stehen und gesellschaftliche Erwartungen auch ein bisschen, naja, einfach gesellschaftliche Erwartungen sein lassen. I look like shit and I'm fine with it. Ist vielleicht heute das Mantra für den Tag, oder? Gut, machen wir. 7.24 Uhr. Wir sind ja so positiv. Hör mir auf.

0: Kreuz und quer von der katholischen Kirche.
1: Hey, hier ist Benny. Ein Satz, den ich schon ganz oft gehört habe, ist: Zu wem gehörst du? Oder auf Schwäbisch: Zu wem gehörst? Ehrlich gesagt hatte ich darauf nie eine richtige Antwort. Vielleicht, weil sich meine Eltern schon früh getrennt haben oder weil ich so oft umgezogen bin. Letztes Jahr im Sommer saß ich dann beim Dorffest mit einer Gruppe zusammen. Einer, den ich nicht kannte, hat gefragt: Und, zu wem gehörst du? Ich habe wieder überlegt. Und dann hat jemand anders für mich geantwortet: Das ist Benny, den kennt man doch. In dem Moment wurde mir klar, ich bin nicht nur irgendjemandes Sohn oder Enkel, sondern ich bin ich. Und ich glaube, das zu spüren, ist schon ziemlich viel wert.
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2: Schönes Wochenende euch. Es ist 7:30 Uhr, ihr hört das Ding. Ich bin Celi. Hello.

0: Das ist neu hier in der Das Ding Playlist. Lick It von Flo. Es ist früh, 7.39 Uhr, um genau zu sein. Und ich sag alle, die jetzt schon wach sind, die haben heute was geplant. Lukas aus Schwetzing ist so ein Kandidat. Guten Morgen.
1: Moin, Seli.
0: Wie viel Kaffee gab's schon?
1: Nee, noch nicht.
0: Wie viel Kaffee wird es heute noch geben, ist vielleicht die bessere Frage.
1: Es wird sehr, sehr viel Kaffee geben. Wahrscheinlich wird sehr viel verzierter.

0: eigentlich.
1: Du hast mir gerade nämlich geschrieben an der 01 72 10 10 951, dass du zusammen mit deinem besten Freund einen Barista-Kurs machen wirst. Wie cool ist
0: genau,
1: das denn?
0: Freu
1: wie
0: mich.
1: Viel Kaffee schepperst du so am Tag?
0: Eigentlich nur so 2 bis 3 okay. Tassen.
1: Aber
0: gar
1: die sollen
0: so viel.
1: Jetzt mit Latte Art gefüllt werden?
0: Die sollen mit allen möglichen Hafermilch, Latte, Barista, alles. Ja.
1: Wie genau. sind die Grundkenntnisse?
0: Wir haben alle eine Siebträgermaschine, also wir können das befüllen. Wir wissen, was ein Temper ist, so draufdrücken. Und,
1: also schon fortgeschritten im Level, merke ich.
0: Wir sind schon fortgeschritten, aber ich glaube, so wie die Brühzeit und sowas, Espresso und natürlich diese Milchverzierung, ich glaube, das wird neu.
1: Mhm. Ja, da wünsche ich doch ganz viel Spaß und danach geht's an See. Du hast ja einen Traumtag.
0: Endlich wieder Sonne.
1: Ja, ja, freuen wir uns mit dir und wünschen dir einfach einen tollen Samstag.
0: Danke, das wünsche ich euch auch allen.
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0: Vielleicht seid ihr gerade auch erst auf dem Heimweg von der Party, 7.49 Uhr. Oder ihr geht jetzt zur Party, egal wie. Ich wünsche euch einen schönen Samstag, jetzt mit Wiz, the MC, und eben at the party. Ich bin Celi, hi.
1: Was geht, mein Name ist Wiz, the MC.

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0: wandte sich das Parlament dagegen mit der Forderung, dass ein kleiner Koffer gratis mit in die Kabine genommen werden darf.
1: Die Zahl der Straftaten gegen Obdachlose ist letztes Jahr deutlich gestiegen. Das zeigen Zahlen des Innenministeriums, über die die Rheinische Post berichtet. 2025 gab es insgesamt mehr als 2500 solcher Taten, 17% mehr als im Jahr davor. Viele werden nicht aufgeklärt. In einem Freibad in Rheinland-Pfalz wird heute 25 Stunden nonstop geschwommen. Um 10 geht's los im Freibad Gimsheim im Kreis Alzey-Worms bis 11 Uhr morgen Vormittag. Außerdem gibt's Musik und nachts Lagerfeuer. Mit der Aktion will der Schwimmverein Geld sammeln, um das Schwimmbad zu sanieren. Im nächsten Jahr soll das alte Becken durch eines aus Edelstahl ersetzt werden. Nach Mexiko sind jetzt auch die beiden anderen Gastgeberländer Kanada und die USA in die Fußball-WM gestartet. In ihrem ersten Spiel hat die US-Mannschaft mit 4:1 gegen Paraguay gewonnen. Davor gab es eine große Eröffnungsfeier. SWR-Reporter Jakob Rüger.
2: US-Superstar Katy Perry war der musikalische Hauptakt der Eröffnungsfeier auf amerikanischem Boden. Sie trat mit anderen Musikern vor dem ersten Spiel der USA gegen Paraguay vor 90.000 Zuschauern in Los Angeles auf. Zuvor ist Co-Gastgeber Kanada mit einem 1:1 Unentschieden gegen Bosnien und Herzegowina in das Turnier gestartet. Die Nordamerikaner warten weiter auf ihren ersten WM-Sieg.
1: Schauen wir noch aufs Wetter. Gerade hat es noch viele Wolken, später dann immer mehr Sonne. Maximal 18 bis 28 Grad. Schönen Samstag wünsche ich euch.

Einen wunderbaren Samstagmorgen wünsche ich euch. Happy Weekend. Ich bin Celi. Hello, schön, dass ihr mit dabei seid. Don't drink and drive. Das kennen wir ja, ne? Aber don't scroll and drive ist wohl auch ein Ding. Auch das kennen wir alle, oder? Irgendwie im Stau oder so schnell eine Nachricht schreiben oder Insta checken oder so. Ja, da fühlen sich jetzt einige ertappt. Und ja, wir wissen auch eigentlich alle, dass es nicht gut ist, oder? Eine neue Studie des ADAC bestätigt jetzt auch wieder, wir werden wirklich zu krass vom Handy beim Autofahren abgelenkt. Aber was machen, damit es halt nicht mehr passiert? Weil es ist halt auch so verführerisch. Irgendwie dann sucht man noch neue Musik raus und dann schweift man direkt ab und ah! Wie machen wir das? Checken wir hier gleich bei das Ding. Und zwar nach Teddy Swims davor noch DJ Khaled. Und das hier ist Talk to You.

0: Calvin Harris und Blessings haben wir gleich hier bei das Ding. Wunderschönen Samstagmorgen wünsche ich euch. Ich bin Cedi, hello. Und falls ihr jetzt am Wochenende länger mit dem Auto unterwegs seid, ne? Mal ganz kurz, weiß ich nicht, auf der Autobahn, Handy raus, TikTok checken. Ja, schwierig und super gefährlich. Aber eine neue Studie vom ADAC sagt, dass wir uns wirklich krass vom Handy ablenken lassen, wenn wir auf der Straße sind. Da wurden Auto-, Rad- und E-Scooter-Fahrende abgecheckt. Und im Auto, da haben wir dann eben am häufigsten das Handy in der Hand. Ist natürlich beschissen. Das wissen wir alle, das brauche ich, glaube ich, eigentlich nicht nochmal sagen. Aber wir sollten es lassen. Fokustrainer Nikolas aus Karlsruhe hat uns mal ja so übel den Lifehack dazu mitgegeben.
1: Was gut ist, ist, daraus ein Spiel zu machen. Man erinnert sich an die erste Autofahrstunde, wo alles noch neu und spannend und interessant und anstrengend war. Wenn wir uns wieder zurückholen, ein bisschen in die Anfängerphase und uns überlegen, wie kann ich denn noch besser aus den Kurven raus beschleunigen? Oder wie kann ich die Kurve noch besser nehmen? Oder kann ich noch früher blinken oder schneller überholen? Dann machen wir aus der Sache wieder ein Spiel und vor allem sind wieder fokussiert beim Autofahren.
0: Mhm, einen auf Mario Kart machen, das mit den Bananenschalen aus dem Fenster werfen, das müssen wir uns dann vielleicht auch noch überlegen, aber ja. So, Nikolas meinte auch, Mindset allein hilft aber nicht.
1: Wichtiger Punkt ist, um mit dem Handy klarzukommen, braucht man nicht nur Psychologie, sondern auch Technologie. Weil Psychologie alleine gegen dieses Super Tamagotchi nicht ankommt. Der beste Superknopf, um da loszukommen, ist eigentlich, sich technologisch seine Aufmerksamkeit zurückzuhacken und Apps sagen, ja, du darfst mir Nachrichten schicken und nein, du darfst mir keine Nachrichten schicken.
0: So, oder einfach Handy im Kofferraum sperren. Dann ist es vielleicht die härteste Lösung, aber auch die, die am sichersten ist.

0: Freunde der guten Unterhaltung, gut aufgepasst, wenn ihr heute grillt oder so mit Freunden hängt, ja, und irgendwie vielleicht random auch mal mit Wissen glänzen wollt. I gotcha. Hier, ein kleines Impulsreferat meinerseits, und zwar über den Kilimanjaro. Ja, der Kilimanjaro ist ein Bergmassiv im Nordosten Tansanias. Der höchste Berg des Massivs ist der 5.895 Meter hohe Kibo. Und der gehört also damit zu den Seven Summits, also den jeweils höchsten Bergen der sieben Kontinente, weil der Kibo ist eben der höchste Berg Afrikas. Ist auch UNESCO-Weltnaturerbe seit 1987. So, und warum erkläre ich euch das, beziehungsweise wie kam ich drauf? Ja, wegen dem neuen Song von Summer Jam.
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0: Jawollo, ihr hört schon, Kilimanjaro. Ein bisschen anders geschrieben als das Bergmassiv, aber es macht nichts. Ist so ein Vibe, oder? Und vor allem jetzt perfekt für die wieder steigenden Temperaturen. Kilimanjaro, ganz neu hier bei Das Ding von Summer Jam.
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0: Harry Styles mit American Girls gleich hier bei Das Ding. Samstag früh, 8.30 Uhr haben wir es. Was geht denn heute? Lukas geht zum Barista-Kurs, hat er uns schon erzählt. WhatsApp an die 0172 10 10 951. Vivi aus Dimbach, was geht bei dir denn heute?
1: Ich bin gerade auf dem Weg zur Schule, denn ich mache nämlich eine Weiterbildung zur technischen Fachwirtin. Das heißt für mich jetzt 1,5 Jahre lang

0: Schule von 8 bis 15 Uhr. Aber heute ausnahmsweise mal einen kurzen Samstag, deswegen nur bis 13 Uhr. Aber ja, jetzt habe ich mich dafür entschieden. Jetzt ziehe ich es auch durch. Und dafür steht man ja dann doch gerne auf, wenn es für seine Zukunft ist.
1: Jawollo, da auch nochmal ein Sonderapplaus an der Stelle. Für alle, die heute irgendwas durchziehen, wo sie vielleicht auch gar nicht so viel Bock drauf haben. Ihr seid klasse. Hier gibt's jetzt Harry Styles mit American Girls.

0: Die haben wir gleich hier auf der Das Ding Playlist.
1: Aber jetzt gucken wir erstmal in die Welt des Gamings.
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0: Wenn über 1 Million ein Game auf der Wishlist hat, ne? Ja, dann muss es was taugen, oder nicht? Das ist so.

0: beim Game Solarpunk. Und das Ding Gamechecker Daniel hat's gezockt und sagt uns, ob der Hype gerechtfertigt ist. Solarpunk ist ein Survival-Game, wo wir sammeln und Werkzeuge bauen.
1: Im Gegensatz zu anderen Survival-Games ist es aber nicht düster, sondern schön bunt und alles viel entspannter. Wenn wir beispielsweise einen Baum fällen, dann müssen wir nicht die Ressourcen aufsammeln, die landen direkt im Inventar. Es gibt keine Gegner, sehr simple Menüs, kein kompliziertes Crafting, es lässt sich alles mit wenigen Materialien bauen und man hat trotzdem immer das Gefühl, es geht voran.
0: Das ist also richtig gemütlich, hat uns Daniel erzählt.
1: Also vor allem das Setting. Wir bewegen uns auf einer fliegenden Insel, da pflanzen wir dann Himbeeren, kloppen Steine, bauen uns ein Häuschen und dann bauen wir uns ein Luftschiff und fliegen damit zu anderen Inseln oder wir kaufen uns was im fliegenden Shop bei so einem Roboter. Und genau diese Robos, die können wir später auch für uns arbeiten lassen. Alles mit nachhaltigen, regenerierbaren Energien und nach rund 20 Spielstunden ist schon alles erkundet, aber dieses simple und dieses besondere Setting machen es insgesamt zu einem sehr schönen Spiel. Ich war am Wochenende ein bisschen krank und Solarpunk war irgendwie genau das Richtige. Unstressig, gemütlich zum Runterkommen.
0: Also vielleicht auch was für dieses Wochenende. Für knapp 20 Euro kriegt ihr Solarpunk auf der Konsole oder auch auf eurem PC.

ein Deutschlandspiel, Leute, hä? Wie ist es denn? Sind die Fahnen schon montiert? Wie ist der Modus? Seid ihr heiß? Habt ihr schon Schminke fürs Gesicht oder sagt ihr einfach, ist mir ja sowas von komplett egal? 0172 10 10 951, könnt ihr gerne mal durchgeben. Ich sag ja, also Deutschland kann morgen nicht verlieren, weil ich trinke jetzt hier aus meiner Deutschlandtasse. Aus meiner deutschen Fußballtasse. Das kann nur was werden, oder? Hier ist das Ding, ich bin Celi und das hier ist Alan Walker mit Faded.

0: Hier ist das Ding. Guten Morgen. 0172 10 10 951. Wir sammeln hier gerade ein bisschen, was denn bei euch heute so geht. Und da hat sich auch David aus Wiesbaden gemeldet. Und vielleicht ist es auch noch ein Tipp für euch. Er meinte nämlich, ich gehe heute Mittag mit meiner Nichte erst besuchen und dann später mit Kollegen auf das Wilhelmstraßenfest in Wiesbaden. Ja, guck an. Also da wird in die Nacht gefeiert. Vielleicht, wenn ihr heute noch nichts vorhabt, vielleicht ist es auch was für euch, ist wohl Deutschlands größtes Straßenfest mit 200.000 Besuchern. Da wünschen wir euch doch viel Spaß bei egal, was ihr macht. Und jetzt aber erstmal eine Runde Update hier bei Das Ding.
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2: Mit Hanna Bitzer. Hi. Obdachlose Menschen werden in Deutschland immer öfter angegriffen. Das zeigen Zahlen des Innenministeriums, über die die Rheinische Post berichtet. Aus der SWR-Nachrichtenredaktion Steffi Linkscheid.
3: Die Bundestagsfraktion der Partei Die Linke hatte vom Innenministerium Auskunft über das Thema verlangt. Das Ergebnis? 2025 hat es 17% mehr Straftaten gegen Obdachlose gegeben. Insgesamt waren es über 2500. Und die Dunkelziffer liegt laut Experten noch höher, denn die meisten Opfer zeigen die Taten gar nicht erst an.

0: bekannt, dass es die erst bei größeren Verspätungen geben werde. Ein gratis Handgepäck soll es nicht geben, aber die Preise dafür müssen transparenter dargestellt werden. Jetzt müssen noch das EU-Parlament und die Mitgliedstaaten zustimmen. Heute startet die bundesweite Aktionswoche Alkohol. Sie soll dafür sorgen, dass man bewusster und weniger Alkohol trinkt und mehr über das Thema lernt. Hunderte Veranstaltungen und Aktionen sind in ganz Deutschland geplant. Zum Beispiel ein alkoholfreies Public Viewing zum deutschen WM-Spiel morgen in Heidelberg oder eine Pausenaktion mit interaktiven Stationen an einer Schule in Nierstein in Rheinland-Pfalz. Schauen wir noch aufs Wetter. Heute früh gibt es noch ein paar Wolken, ist aber meistens trocken. Im Laufe des Tages kommt immer mehr die Sonne durch. Nur ganz im Norden von Rheinland-Pfalz ist es insgesamt wolkiger. Die Temperaturen steigen auf 18 Grad in der Hohen Eifel und bis 28 Grad am Kaiserstuhl. Morgen und am Montag wird es meistens freundlich.
1: Schönen Samstag wünsche ich euch. Ich bin Celi. Hello. Ich hoffe, euch geht's gut. Wenn nicht, dann machen wir das jetzt so, dass es euch gut geht, okay? Hier gibt's gleich Prada und das hier ist Somber mit 12 to 12. Habt einen entspannten Start in den Tag.

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0: Neu hier in der Dusting-Playlist. Drake. Um 9.12 Uhr.
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0: Ja, das Ding ist größer geworden. Ne? Wir hören uns jetzt in Baden-Württemberg, Rheinland-Pfalz, dem Saarland und auch in Hessen. Aber auch die WM wird immer größer. Zum ersten Mal sind 48 Teams statt 32 dabei. Und dadurch haben es viele Teams eben auch ins Turnier geschafft, die sonst wahrscheinlich nicht dabei gewesen wären. Thomas aus dem Das-Ding-Team stellt uns mal ein paar Underdogs von der Fußball-Männer-Weltmeisterschaft vor.
2: Neuseeland.
3: Die Mannschaft hat einen Superstar, Tim Payne, und den kannte bis vor kurzem noch gar niemand, bis ein argentinischer Influencer random meinte, komm, lass den doch mal richtig abfeiern und Fame machen. Tim Payne hatte davor 4000 Abos auf Insta, jetzt sind's 5 Millionen. Und das letzte Mal war Neuseeland 2010 bei einer WM dabei, sind aber in der Gruppenphase rausgeflogen.
2: Usbekistan.
3: Ist das erste Land aus Zentralasien, das sich für eine WM qualifiziert hat. Und als die Mannschaft die Qualifikation geschafft hat, da hat der Präsident fett einen ausgegeben. Nach dem Spiel standen 40 E-Autos fürs Team am Spielfeldrand.
2: Kap Verde.
3: Ist das flächenmäßig kleinste Land, das sich für eine WM qualifiziert hat. 2009 gab es auf den Kap Verden nur 15 Berufsfußballer. Dann hat aber der damalige Nationaltrainer angefangen, auf der ganzen Welt nach Spielern mit kapverdischen Wurzeln zu suchen. Er hat zum Beispiel den Spieler Lopez auf LinkedIn angeschrieben. Der hat die Sprache aber nicht verstanden und nicht geantwortet. Erst Monate später hat er dann eine Anfrage mit Google-Übersetzer geschickt und zack, ist jetzt Nationalspieler.
4: Nice.
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Loco Contigo. Auf jeden Fall auch ein guter Sommersong. Aber wenn wir jetzt mal ganz kurz überlegen, ne, wenn so Barbesitzerinnen oder Besitzer eine Bestellung abgeben könnten für Songs, die in ihrer Bar, weiß ich nicht, Rooftop-Bar oder sonst was laufen, ja, für den Sommer, dann würden die auf jeden Fall doch safe sagen, soll sich nach Sommer anfühlen. Es muss irgendwie natürlich die Sonne drin vorkommen. Rhythmisch sollte es sein. Der Text darf aber auch nicht zu kompliziert sein. Also so, dass man ihn eben noch gut mitsingen kann, auch nach dem ein oder anderen Kaltgetränk. Ja, und ich sag mal so, Ugel hat genau das quasi gemacht. Das ist quasi seine Antwort auf die Bestellung. Moving to the Sun ist, glaube ich, wirklich Sommer in einem Lied. Ja, hören wir uns ganz an jetzt hier bei Das Ding.

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Habt ihr schon mal Walzer im Wasser getanzt? Ich nicht. Aber vielleicht ist da heute der perfekte Tag für. Hier ist BTS mit Swim bei Das Ding. Versteht er wegen Walzer und Swim? Schwimmen? Ja, ja.

0: YouTuber steht in der Warteschlange und gibt's gleich hier bei das Ding. 9.38 Uhr haben wir's. Die ganze Nacht wach. Freitag auf Samstag, vielleicht normal. Nicht zum Party machen und abgehen. Nee, Felix aus Mainz, du hast gezockt, aber nicht irgendwie WoW oder sonst irgendwas. Nein! Du hast die ganze Nacht Schach gespielt. Hi!
1: Hi!
0: Du bist ja, also wirklich, wie tief sind deine Augenringe?
1: Also bei mir sieht man das nicht so krass.
0: Warum machst du das nachts? Warum spielst du nachts Schach?
1: Weil ich einfach tagsüber, wenn ich ehrlich bin, keine Lust habe zu spielen.
0: Und wann schläfst du?
1: Am meisten Zeit. Ja, keine Ahnung, wenn ich müde bin.
0: Bist du ein Vampir etwa?
1: Ja, also ich würde mich schon Vampir nennen.
0: Ja, ich nämlich auch. Das ist doch schön. Und wie läuft's mit dem Schach? Wie lange übst du schon?
1: Also ich habe tatsächlich angefangen jetzt vor einer Woche, weil ich in meinem Man impressen und so.
0: Und, wie läuft's?
1: Also bis jetzt ganz gut. Am Anfang, das hat keinen Spaß gemacht, aber mittlerweile richtig krass.
0: Dann hoffe ich, dass du deinen Man, den du impressen willst, auch dann quasi schachmatt legst.
1: Ja.
0: Felix, viel Erfolg weiterhin und schlaf trotzdem mal eine Mütze, okay?
1: Okay, werde ich machen.

Liebe Leute, es ist 9.48 Uhr. Ich hoffe, euch geht's gut. Mensch, aber bei so toller Musik kann es einem doch nur gut gehen, oder? Mir geht's jetzt gut, denn ich habe Feierabend und ich wünsche euch ein ganz wunderbares Wochenende und vor allem gleich ganz, ganz viel Spaß mit Kai hier ab 10 Uhr bei Das Ding. Macht's gut, bleibt aufrichtig und auf Wiederhören. Das ist Wiz DMC.

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1: Mit Hanna, hi. In Deutschland werden in den kommenden Jahren noch mehr Arbeitskräfte fehlen als bisher gedacht. Damit rechnet das arbeitgebernahe Institut der deutschen Wirtschaft. Die Rheinische Post schreibt, dass laut IW bis in 10 Jahren rund 4,3 Millionen Arbeitskräfte fehlen werden. Das sind etwa 1,3 Millionen mehr als noch vor 2 Jahren angenommen. Aus der SWR-Nachrichtenredaktion Lisa Kupper.
2: Als Gründe für den Anstieg nennt das IW die immer älter werdende Bevölkerung sowie die geringe Zuwanderung, bedingt unter anderem durch die Migrationswende der Bundesregierung. Außerdem nehme das Interesse an Deutschland wegen der anhaltend schwachen Wirtschaft ab. Die Experten fordern die Politik daher auf, die Arbeitszeiten auszuweiten und mehr ausländische Fachkräfte anzuwerben.
1: Obdachlose Menschen werden in Deutschland immer öfter angegriffen. Das zeigen Zahlen des Innenministeriums. Demnach gab es 2025 insgesamt mehr als 2500 solcher Taten, 17% mehr als im Jahr davor. Viele werden nicht aufgeklärt. Papst Leo XIV. Hat seine Spanienreise beendet. Allerdings ist er erst viel später als erwartet in Rom angekommen, weil es Probleme mit dem Flugzeug gab. SWR-Reporter Marc Duge.
3: Der Abflug von Teneriffa nach Rom hatte sich um gut 2 Stunden verzögert.

0: Mittelwald und bis 28 Grad im Markgräflerland. Es ist windig, vor allem in höheren Gebieten. Morgen und am Montag gibt es auch Sonne und ein paar Wolken. Oft ist es freundlich. Morgen werden es maximal 16 bis 26 Grad.
1: Also die Leute in der WhatsApp-Gruppe, in der ich bin, die haben um 2.30 Uhr noch geschrieben. Ich bin gerade raus und ich finde euch nicht mehr. Es war vielleicht bei euch auch ähnlich, ne? So ein Freitagabend, der kann richtig steil gehen. Deswegen hilft jetzt nur noch Wasser trinken und langsam machen. Happy Samstag. 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

0: einfach wirklich so. Und nochmal alle.
1: Ja, das ist nur eins von vielen Memes zu diesem Song. Gut genug von Kitsch Creek, Blumengarten und Shireen David. TikTok und Instagram sind voll damit. Aber nicht nur in Deutschland, es geht auch international total viral, vor allem in den USA. Lizzo hat jetzt zu dem Song gelipsingt. Steve Lacy hat ihn nachgesungen. Was ist da los, ey? Wir gehen international. Alex aus dem Das Ding-Team hat das mal ein bisschen ausgecheckt.
2: Ja, das liegt wahrscheinlich an Kitsch Creek. Die sind als Künstler und Musikproduzenten nicht nur in Deutschland aktiv und die haben auch schon Alben mit US Artist released, also einfach so ein bisschen Connection dahin. Jetzt geht's aber richtig ab. Über 300.000 Creations inzwischen von dem Song.
1: Boah, aber die meisten englischsprachigen Leute, die checken noch gar nicht, worum es da geht.
2: Nee, das müssen sie auch nicht. Die haben schon so eine abgewandelte deutsche Version davon, Doobie Doobie Scoo oder so. Sowas in der Art verstehen sie. Aber die feiern diese Melodie und den Sound einfach von diesem iconic Gut genug. Ja, sorry fürs, ne? Es tut mir leid, aber ich muss es einmal ansingen, ne? Und es ist auch mega sweet, einfach die Message natürlich. Es ist so, wir kennen es alle hier in der deutschen Bubble. Gibt es natürlich extrem viele Memes dazu. Man fühlt sich oft nicht gut genug oder zweifelt so ein bisschen an sich. Und dann ist es einfach schön, dass dieser Song dich da so ein bisschen rauspusht vielleicht. Und das verstehen inzwischen auch die US-Creator, die den Sound jetzt inzwischen übersetzt haben und auch verstehen.
1: Oh, unser Samstagsmantra, würde ich sagen. Wir sind alle gut genug.
3: Das

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Das Ding ist hier für euch, 10.22 Uhr, jetzt in Baden-Württemberg, Rheinland-Pfalz und neu im Saarland und in Hessen. Guten Morgen. Und der Samstag, der ist ja noch relativ frisch, ne? Zeit für was Neues. Die Tapete, die möchte mal stärkstens gewechselt werden. Da muss neue Farbe drauf. Der neue Song von Glockenbach und Sam Harper. Der ist ja eigentlich der perfekte Soundtrack für. Lost heißt dieser Song und da geht's drum, neue Wege einfach mal zu gehen, unbekannte Orte entdecken, sich vielleicht auch mal verirren und das alles zu einem ziemlich strammen EDM-Beat.

0: Schaus mit Love Tonight. Habt ihr gehört bei Das Ding? Ich bin Kai. 10.30 Uhr haben wir's. Und Julia aus dem Das Ding-Team ist auch da. Ich wollte mal von dir wissen, so, was sind denn so deine, würdest du sagen, so deine drei Samstagsvokabeln? In welchem Zeichen steht dieser Tag heute?
1: Ich habe nicht nur Samstagsvokabeln für dich, ich habe Wochenendvokabeln. Und das sind die Fs. Alles mit F ist doch geil am Wochenende. Also fressen, faulenzen, Fitness und das, andere Fs.
0: Andere Fs.
1: Fernsehen.
0: Das letzte sagen wir jetzt nicht. My name is Alex Warren. 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

0: Also inzwischen gibt's genug KI-Songs für eine ganze Bravo-Hits-CD.
1: Ich glaube, ich bin verknallt.
0: Ah, ein Hit.
1: Er hat sich das nicht ausgesucht.
0: Ah, Hope, Timmy, wie auch immer du heißt. Wir vermissen dich. Und jetzt zur WM geht's bei den KI-Songs eigentlich nur noch um Nick Woltemade aus irgendwelchen Gründen. Sie haben sich den wirklich ausgeguckt. Straight aus der Hölle. Die Frau, die da singt, ist übrigens Margot Huber. Und surprise, surprise, die gibt es überhaupt nicht. Ist eine KI. Unser Das Ding-Reporter, der Julian, der hat das mal ein bisschen ausgecheckt, dieses KI-Songs-Ding. Wer oder was steckt denn dahinter?
2: Habe ich mich auch gefragt und deswegen habe ich einfach mal bei Spotify in die Songcredits geschaut. Da steht nämlich natürlich unter Artist Margot Huber, aber bei dem Writer steht ein anderer Name, nämlich Benjamin Gronau.
0: Und gibt's den wirklich?
2: Ist ein richtiger Mensch tatsächlich. Ich habe dann auch gedacht, komm, okay, jetzt will ich natürlich wissen, bist du's wirklich, Benjamin? Ich schreibe einfach mal dem Profil von Margot Huber. Hey, bist du Benjamin Gronau und warum machst du das Ganze eigentlich?
0: Was kam dann als Antwort?
2: Er hat mir tatsächlich geantwortet. Also es handelt sich dabei wirklich um Benjamin und er spielt tatsächlich diese ganzen Melodien und Texte scheinbar selber ein, nutzt dann aber KI-Tools, um das zu finalisieren.
0: Wie sieht es mit der Motivation aus?
2: Also im Endeffekt war die Motivation einfach, mit Margot Huber Leute zum Lachen zu bringen und muss ich schon sagen, hat beim ersten Mal hören auf jeden Fall funktioniert.
0: Das ist aber nicht ganz unkritisch, das Ganze, oder?
2: Nee, weil so KI-Songs sind natürlich trotzdem einfacher gemacht als handgemachte Musik und konkurrieren im Endeffekt auf den Plattformen natürlich trotzdem mit echter Musik, packen die in die Spotify-Playlist, die KI-Songs werden da gestreamt und nehmen dann vielleicht NewcomerInnen trotzdem den Platz weg.
0: Ja, stimmt auch wieder. Morgen sind sie auf jeden Fall zum ersten Mal dran, ob mit KI-Song oder ohne KI-Song, die deutsche Nationalelf der Männer. 19 Uhr spielen sie gegen Curaçao.

0: Es ist Samstag, ihr Hübschen. Und das sage ich ganz, ohne euch jemals gesehen zu haben. Ich wette, ihr seid hübsch. Kann gar nicht anders sein. Ihr hört ja das Ding. Gleich habe ich Doja Cat für euch. Und das hier ist schon, macht sich bereit, Zurb mit Location jetzt.
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1: Mit Hanna Bitzer. Hi. In Deutschland werden in den kommenden Jahren noch mehr Arbeitskräfte fehlen als bisher gedacht. Das steht in einer Untersuchung des Instituts der deutschen Wirtschaft, IW, über die die Rheinische Post berichtet. Bis in 10 Jahren würden rund 4,3 Millionen Arbeitskräfte fehlen. Das sind etwa 1,3 Millionen mehr als noch vor 2 Jahren angenommen. Ein Grund sei die geringe Zuwanderung. Aber auch, dass weniger Interesse an Deutschland besteht wegen der schwachen Wirtschaftslage. Die Fachleute wollen deswegen von der Bundesregierung, dass sie Arbeitszeiten flexibler macht und mehr Arbeitskräfte aus dem Ausland kommen lässt. In London finden heute die traditionelle riesige Geburtstagsparty Trooping the Colour statt, zu Ehren von König Charles. Dabei werden 1400 Soldatinnen und Soldaten, 200 Pferde und mehr als 400 Musikerinnen und Musiker bei einer Parade mitlaufen. König Charles hat zwar im November Geburtstag, die Zeremonie findet aber immer im Juni statt, weil dann normalerweise das Wetter besser ist. Mit dem Beginn dieser Fußball-WM haben die Videoassistenten mehr Rechte und können häufiger eingreifen. Zum Beispiel bei roten und gelben Karten, falls der Schiedsrichter falsch entschieden hat. Schon gestern beim Spiel USA gegen Paraguay konnte der Videoschiedsrichter mehr Szenen überprüfen, berichtet SWR-Reporterin Silke Heine.
2: Das führte dazu, dass er eine zuvor getroffene Entscheidung über eine gelbe Karte revidierte, während das Spiel schon weiterlief. Stattdessen wurde dann ein anderer Spieler wegen einer Schwalbe verwarnt. Und auch im WM-Eröffnungsspiel zwischen Mexiko und Südafrika wurden die neuen Regeln schon umgesetzt. Bei einem der ersten Einwürfe signalisierte der Schiri dem einwerfenden Spieler mit den Fingern die Sekunden, die ihm blieben, um den Ball wieder ins Spiel zu bringen. Die FIFA will ja mit den Maßnahmen unter anderem gegen Zeitspiel vorgehen.
1: Heute Abend um 21 Uhr unserer Zeit spielt Katar gegen die Schweiz. Für die deutsche Fußballnationalmannschaft steht heute das Abschlusstraining vor dem WM-Auftakt morgen gegen Curaçao an. Danach geht es für Spieler, Betreuer und Verantwortliche zum Flughafen in North Carolina. Von dort fliegen sie zum Spielort Houston in Texas. Und zum Wetter. Heute wechseln sich Sonne und Wolken ab.

0: Was steht denn so auf der Liste für den Samstag? Was habt ihr denn vor? Wir möchten das wissen bei Das Ding. Nummer ins Studio ist die 0172 1010 951. Egal von wo ihr euch meldet, aus Hessen, aus dem Saarland, aus Rheinland-Pfalz, aus Baden-Württemberg. Julia aus Schwäbisch Hall, die ist schon unterwegs, die hat die Nummer genutzt zu Das Ding. Sie muss zur Akupunktur-Fortbildung am Samstag. Alter, heißt das, dass du das schon kannst oder lernst du da jetzt was ganz Neues dazu?
1: Es ist so, dass ich in der Psychiatrie arbeite und wir haben viele verschiedene Konzepte, unter anderem auch Akupunktur.
0: Okay, ist das dann wirklich mit diesen Pieksdingern?
1: Ja, genau.
0: Okay, ja, oh Gott. Das stelle ich mir auch komisch vor, das in jemanden reinzustecken. Hast du da nicht Skrupel vor?
1: Doch, also das ist absolute Überwindung, aber man gewöhnt sich, ja.
0: Okay. Gut, dann wünsche ich dir viel Spaß bei der Schulung heute. Ansonsten kommst du auch nochmal runter am Wochenende?
1: Ja, also morgen ist absolutes Chillen angesagt.
0: Geil.
1: Da wird einfach nur Freibad besucht und gut gegessen, nichts mehr.
0: Geht das Wetter mal wieder in eine gute Richtung? Ich habe es jetzt gar nicht mehr auf dem Schirm.
1: Ja, doch, das wird jetzt gut.
0: Oh Gott, ja, das freut uns dann. Sehe ich dich da schon braten in der Sonne, schön eincremen, ne? Das vergessen wir nicht an der Stelle. SPF ist unser Freund. Cool, dann wünsche ich dir noch ein schönes Wochenende und eine gute Fortbildung noch.
1: Ja, gleichfalls. Tschüss.

0: Wer kennt das noch?
1: Das ist Art Attack. Das ist Art Attack.
0: Na?
1: Jetzt kommt Art Attack.
0: Art Attack? Und jetzt kommt die Melodie. Ja, diese Serie, wo immer gebastelt wurde. Ich glaube, das lief auf Super RTL oder so. Gehörte, wenn ich ehrlich bin, auch nicht zu meinen Favorites. Ich habe es eher nur so ausgehalten, wenn das mal am Wochenende, am Samstag, Vormittag lief und man war zu Hause und hat nur Fernsehen geschaut. Aber ich glaube, Young St. Paul und Anna East, die wir jetzt hören bei Das Ding, die waren große Fans von der Show. Die haben nämlich ihren neuen Song so genannt, Art Attack, weil es auch so ein bisschen nostalgisch wird im Text. Ja, dass man sich viel verändert als Mensch. Aber wenn man dann auf die alten Leute wieder trifft, dann ist es einfach genauso wie früher.

0: Also die letzten Tage war das Wetter ja nur grauselig. Da ging fast die Heizung an, wirklich. Aber es wärmt jetzt ein bisschen auf im Das Ding-Viertel. Ich habe geschaut, bisschen Regen gibt's noch in Hessen. I'm sorry about it. Auch ein bisschen frischer mit Wind dort. Sonne-Wolken-Mix, aber so im Großen und Ganzen heute am Samstag in Baden-Württemberg, da wird's am wärmsten. Insgesamt zwischen 19 und 28 Grad. Macht was draus.
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0: Na, ihr Pisser, hier ist das Ding. Sorry, ich bin beleidigend geworden, weil es zum Thema passt. Bitte nicht wegschalten. Wie würdet ihr das finden, wenn ihr ins Restaurant geht und dann werdet ihr einfach so behandelt?
1: Also wirklich, deine Unterschrift ist echt grausam.
2: Unser Standort ist scheiße.
3: Du bist scheiße.
2: Kannst du noch warten, ist mir scheißegal.
3: Hey,
2: was lachst du da hinten jetzt?
3: Oh Mann, immer neue Gäste, gar keinen Bock.
0: Oh, neue Gäste, gar keinen Bock. So klingt das gerade in einem Burger-Restaurant in Esslingen in Baden-Württemberg. Da ist mit Kunde ist König auf jeden Fall vorbei. Einmal im Monat gibt's das zum Essen. Ein extra Konzept, wo man halt die Fresse und du Opfer obendrauf zu hören bekommt. Absichtlich unfreundliche Bedienung. Als Witz. Und die Leute rennen denen wirklich die Bude ein. Das Ding-Reporterin Laura, die hat sich schon mal hingetraut. Sag doch mal, wie war's?
4: Also für mich war das sehr, sehr ungewohnt, aber auch sehr lustig und vor allem laut. Also da lief ganz laute Hip-Hop-Musik und so sollen Hemmungen fallen, um eben zu beleidigen. Der Chef Serdar Bingöl ist eigentlich ein total netter Typ, aber sobald man die Einverständniserklärung unterschreibt, in der man halt sein Okay gibt, beleidigt zu werden, ja, dann war's das mit dem Nettsein. Aber die Beleidigungen, die gingen jetzt nie unter die Gürtellinie. Er hat einfach mal so Karten auf den Tisch geschmissen und immer mal wieder Kommentare gebracht, wie sehr ihn die Gäste doch nerven. Man darf aber auch ausdrücklich zurückbeleidigen. Für mich war das aber super schwer, unfreundlich und beleidigend zu sein bei einer Person, die ich ja eigentlich so gar nicht kenne.
0: Oh, aber warum macht man das überhaupt?
4: Um zu unterhalten. Dem geht's gar nicht so darum zu beleidigen. Der nutzt jetzt keine harten Ausdrücke oder so, sondern er ist einfach nur sehr, sehr unfreundlich. Und das soll die Gäste zum Lachen bringen. Gesehen hat Serdar dieses Konzept des Beleidigungstages in einem TikTok aus den USA und dann dachte er sich, ja, warum nicht auch in seinem eigenen Burgerladen.
0: Einmal im Monat wird beleidigt im Burgerrestaurant in Esslingen.

Schön, dass ihr durchs Wochenende gleitet mit Das Ding im Radio. Wir sind gerne bei euch und ihr seid bei uns. Wunderbar. Lena aus Mörfelden-Walldorf, die hat geschrieben, wir sind gerade auf dem Weg nach Mannheim zum Süd-Süd-Festival mit OG Kimo. Ey, richtig gut. Da wird richtig gut Hip-Hop abgefeiert, Rap. Ganz, ganz viel Spaß wünsche ich dir. Und ihr könnt uns natürlich auch teilhaben lassen, ja? Wir sind neugierig. Was macht ihr an diesem Samstag? 0172 1010 951, das ist die Nummer direkt ins Studio zu mir. Sprachnachrichten gehen oder auch einfach texten. Da freue ich mich auch.

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1: Mit Eva-Maria Schauer, guten Mittag. Bundesinnenminister Dobrindt befürchtet Drohnenangriffe auf den Berliner Bundestag und andere Verfassungsgebäude. In der Rheinischen Post hat er gesagt, dass in letzter Zeit mehr Drohnen gesehen wurden. SWR-Reporter Andreas Gerlach.
2: Deshalb habe Bundestagspräsidentin Klöckner bei ihm angefragt, ob die Bundespolizei mit ihrer neuen Drohnenabwehreinheit die Gebäude schützen könne. Laut Dobrindt geht das aber nur temporär als Amtshilfe. Denn für die Abwehr eigentlich zuständig sei die Berliner Landespolizei. Die Bundestagsverwaltung habe dort schon um ein wirksames Konzept zur Drohnenabwehr gebeten. Das müsse auch zügig umgesetzt werden können.
1: Die Reformpläne der Bundesregierung reichen nicht. Das findet die Wirtschaftsexpertin Veronika Grimm, die die Bundesregierung berät. Was geplant ist, ist lang nicht genug, um Deutschland wieder auf einen Weg des Wachstums zu bringen. Das hat sie der Welt am Sonntag gesagt. Am wichtigsten soll technologischer Fortschritt sein, aber gerade hier werde systematisch gebremst. In Deutschland werden in den nächsten Jahren mehr Arbeitskräfte fehlen als bisher gedacht. Das ist bei einer Untersuchung des Instituts der deutschen Wirtschaft herausgekommen. Die Rheinische Post schreibt dazu, dass bis in 10 Jahren rund 4,3 Millionen Arbeitskräfte fehlen werden. Das sind etwa 1,3 Millionen mehr als noch vor 2 Jahren angenommen. SWR-Reporterin Lisa Kupper.
3: Als Gründe für den Anstieg nennt das IW die immer älter werdende Bevölkerung sowie die geringe Zuwanderung, bedingt unter anderem durch die Migrationswende der Bundesregierung. Außerdem nehme das Interesse an Deutschland wegen der anhaltend schwachen Wirtschaft ab. Die Experten fordern die Politik daher auf, die Arbeitszeiten auszuweiten und mehr ausländische Fachkräfte anzuwerben.
1: In Pforzheim gibt's gerade einen Polizeigroßeinsatz, weil dort geht jetzt der Christopher Street Day los. Gleichzeitig dazu gibt's Demos von Rechts- und Linksextremen. Die Polizei erwartet auch Probleme im Straßenverkehr in Pforzheim. Wir schauen aufs Wetter im Das Ding Viertel. Nachmittags soll es einen Wechsel aus Sonne und Wolken geben. Die Temperaturen liegen zwischen 18 Grad im Westerwald und 28 Grad am Hochrhein. Schönen Samstag! 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
4: Kai ist hier und ich möchte das kurz mit euch teilen, was ich heute auf einem LKW gelesen habe, auf dem Weg zur Arbeit. Achtung. Da stand drauf, du fährst gut, bei uns fährst du Güter. Also komm, kleinen Schmunzler ist das wert.

0: Das Ding ist hier, du siehst traurig aus für ein Mädchen, das so verliebt ist. Boah, also den Satz auch erstmal sacken lassen. So heißt das neue Album von Olivia Rodrigo und da hören wir jetzt natürlich rein. Erstmal im Schnelldurchlauf. Also musikalisch kennen wir sie ja schon so, die Olivia. Und der Titel vom Album ist natürlich eigentlich auf Englisch, heißt You Seem Pretty Sad for a Girl So in Love. Und im Das Ding-Interview, da hat sie uns mal erzählt, wie es eigentlich zu diesem Namen kam.
1: The title You Seem Pretty Sad for a Girl So in Love obviously conjures up the two sides of a romantic connection, where you can be really happy and really joyous and then also the disappointment that can come with it.
0: Also sie sagt, der Titel zeigt so ein bisschen die zwei Seiten einer Liebesbeziehung, wie gut sich Liebe anfühlen kann, aber auch wie enttäuscht man dann manchmal ist, wenn es nicht so läuft. Also sie macht sich da wirklich emotional ganz, ganz nackt, die Olivia. Wie in der Sauna, so nackt ist sie. Auch bei dem hier, den hören wir jetzt, einer der ruhigeren Songs auf dem neuen Album. Gestern erst draußen erschienen, jetzt schon bei uns in der Das Ding Playlist. Olivia Rodrigo mit Stupid Song.

0: Also Ariana Grande, die hat gar keine Lust auf Donald Trump, wie es aussieht. Sein Social-Media-Team hat jetzt einfach einen Song von ihr verwendet, um so die Abschiebepolitik in den USA einfach so ein bisschen zu bewerben. Und das fand sie gar nicht geil. Sie ist direkt in die Kommentare geslidet. Zitat: Bitte verwendet meine Musik niemals für diesen barbarischen, unmenschlichen, abscheulichen Unsinn. Ja. Mutter hat serviert, Leute. Und zwar eine Abfuhr an der Stelle. Das ist jetzt neu für euch bei Das Ding von Queen Ariana Grande. Hate that I made you love me.
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Ich wünsche euch einen wunderschönen Samstag. Ihr hört das Ding, 12.34 Uhr. Sorry, Papi, sagt ihr vielleicht, wenn ihr eine Delle ins Auto von eurem Vater fahrt. Ist aber auch einfach ein Song, den wir gleich hören von Topic und Becky G. Sorry, Papi, kriegt ihr direkt nach einem Klassiker. Usher, Lil Jon, Ludacris, yeah.

0: Das Ding ist hier gleich mit Olivia Dean für euch. Bundesjugendspiele ist, glaube ich, auch so ein Triggerwort.
1: Wir haben wirklich überlegt, was wir machen können, damit wir an diesen Bundesjugendspielen nicht teilnehmen müssen. Ich finde, es tut Kindern nicht gut.
2: Ja, das war immer ein Ereignis, auf das man hingefiebert hat, fand ich.
3: Ich glaube, ich fand die ziemlich schlimm, weil man da dann so auf Knopfdruck irgendwie Leistung abrufen sollte.
4: Spaß an der Bewegung ist gut, sollte man auch mehr fördern. Mehr Wettkampf, glaube ich, brauchen wir nicht.
0: Ja, ich glaube auch nicht. Bei der Kultusministerkonferenz, da wo diese Big Shots, die irgendwas mit Bildung zu tun haben, sich treffen, haben die Länder jetzt neue Regeln festgelegt für die Bundesjugendspiele. Julia aus dem Das Ding-Team und ich, wir hatten ja früher nur Teilnahmeurkunde, ne?
5: Absolut, absolut. Wenn überhaupt. Also in Zukunft soll der Wettbewerb aber wieder leistungsfähiger werden. Es soll mehr rausgequetscht werden. Und in den betreffenden Klassenstufen, da gibt es jetzt ab sofort zwei Austragungsformen, nämlich Wettbewerb oder Wettkampf.
0: Wirklich, alter Wettkampf, als wären wir bei den alten Römern. Also ja. Ich hätte gar keinen Bock drauf. Die Schulen, die haben aber die Wahl, wie die das aufziehen wollen, oder?
5: Genau, also die sollen selbst entscheiden, ob jetzt Leistungen wieder durch die exakte Zeit oder weite Messungen stattfinden oder eben man einfach wieder Leistungszonen hat. Also entweder bist du da oder bist du da. Und da gibt es aber noch eine ganz spezielle Besonderheit in Baden-Württemberg. Ja. Da sollen die Kinder nämlich jetzt in der Leichtathletik ab Klasse 3 auch wieder ganz klassisch getestet werden mit Sprint, Weitsprung, Schlagball, so wie man das noch von früher kennt.
0: Oh Gott.
5: Und ja, landesweit gibt es dann da aber nochmal ein ganz neues Bewertungssystem. Also es wird wahnsinnig kompliziert.
0: Ja, das klingt so auf jeden Fall. Ich wäre ja für komplett abschaffen gewesen. Mhm. Also damals ich wollte mich immer davor drücken. Wie war es für dich?
5: Ich fand es immer ganz, ganz schlimm. Also es war echt ein Tag, wo ich echt geguckt habe, dass ich nicht da bin, weil Bauchweh und so.
0: Wirklich. Also Bundesjugendspiele, nur Pain.

Ihr hört das Ding, ihr kleinen Süßen. Schön, dass ihr dabei seid. Es geht wirklich ganz elegant in diesen Samstag rein. Macht mal langsam. Ist auch okay, mal langsam zu machen. Die Woche war anstrengend und jetzt ist das Wochenende da. Ich spiele euch Pashanem, Shababs im VIP und danach noch 21 Pilots mit dabei. 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
1: Mit Eva-Maria Schauer. Hi. Bundesinnenminister Dobrindt warnt vor mehr Drohnenangriffen auf den Bundestag und andere Verfassungsgebäude. Der Rheinischen Post hat der CSU-Politiker gesagt, dass immer mehr Drohnen gesehen werden. Bundestagspräsidentin Klöckner habe ihn deshalb gefragt, ob die Bundespolizei mit ihrer neuen Drohnenabwehr die Gebäude schützen könnte. Papst Leo XIV. Hat gestern Abend seine Spanienreise beendet. Er ist 2 Stunden später als erwartet in Rom angekommen, wegen Flugzeugproblemen. Die Triebwerke wollten wohl nicht anspringen. Der spanische König Felipe hat ihm deshalb seine offizielle Maschine angeboten. Vorher hat Papst Leo auf Teneriffa seinen Abschiedsgottesdienst gefeiert. SWR-Reporter Marc Dugge.
2: Sein Aufenthalt auf den Kanaren stand ganz im Zeichen der Migration. Auf den Kanarischen Inseln sind in den vergangenen Jahren besonders viele Flüchtlingsboote aus Afrika angekommen. Leo traf einige Migranten in einem Aufnahmelager, um sie von ihren Erfahrungen berichten zu lassen. Die Migranten seien auf ihrer Reise unsäglichen Gefahren und Gewalttaten ausgesetzt, sagte Papst Leo anschließend sichtlich bewegt.
1: In einem rheinland-pfälzischen Freibad wird heute für 25 Stunden nonstop geschwommen. Um 10 ging es im Freibad Gimsheim los und das Ganze läuft bis 11 Uhr morgen Vormittag. Mehr dazu weiß SWR-Reporterin Anna Link.
3: Im Freibad Gimsheim soll auf allen 15 Bahnen geschwommen werden, sogar nachts. Mitmachen können alle ab 16 Jahren, privat oder aus dem Verein, allein oder im Team, angemeldet oder spontan. Der Gimsheimer Schwimmverein sammelt mit den Startgebühren der Teilnehmenden und von Sponsoren Spenden für die Sanierung. Das Schwimmerbecken ist nämlich marode und soll in den nächsten Jahren durch ein Edelstahlbecken ersetzt werden. Allerdings muss der Verein dafür mehr als 1 Million Euro aus eigener Tasche zahlen.
1: Ein Student aus Koblenz hat einen Fotowettbewerb der wissenschaftlichen Fachzeitschrift Nature gewonnen. Sein Foto zeigt, wie Forschende in einem Fluggerät einen Schwarm bedrohter Vögel nach Spanien begleiten. Die Wissenschaftler wollen die fast ausgestorbene Vogelart der Waldrappen wieder in Deutschland ansiedeln. Das Wetter im Viertel. Nachmittags bleibt es beim Wechsel aus Sonne und Wolken. Die Temperaturen liegen zwischen 18 Grad im Westerwald und 28 Grad am Hochrhein. Schönes Wochenende wünsche ich euch.
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4: 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Wenn wir eine Rangliste machen müssten, so beste Wochentage, die es so gibt, wenn wir dann eine Studie beauftragen würden, dann würde Samstag noch mindestens aufs Treppchen kommen, oder? Wenn nicht sogar die Nummer 1. Schön, dass ihr dabei seid. Mein Name ist Kai. Musikalisch gibt's gleich Calvin Harris. Davor noch Apache mit dabei. Und jetzt James Hype, Waterfalls.

Oh, es ist ja schon Zeit für Sommermärchen. Morgen geht die Männer-Fußball-WM los. Erstes Spiel gegen Curaçao. Und Curaçao, da denken wir vom Namen her eher an so einen Likör, der so heißt. Aber das ist ja eine richtige Karibikinsel. Strände wie gemalt, das ist wirklich paradiesisch. Deshalb zocken wir jetzt bei Das Ding. Curaçao oder Cocktail? Kleines Quiz, ihr gewinnt eine Das Ding-Tasse. Die macht sich wirklich schön in jedem Schränkchen, das kann ich euch sagen. Die Frage ist, ist das ein Strand auf Curaçao oder doch ein Cocktail? Die Nummer zum Mitmachen ist die 0172 1010 951. Wir starten mal rein mit der ersten Frage. Blue Lagoon. Ist das eine Laguna auf Curaçao oder doch ein Cocktail? 0172 1010 951. Das ist die Nummer zu Das Ding. Curaçao oder Cocktail, was ist es denn? Könnt ihr mal eine Sprachnachricht schicken an uns für die Das Ding-Tasse. Blue Lagoon. Was ist das? Ist es ein Strand auf Curaçao oder doch einfach eine Cocktailsorte? Das Ding.

0: Also das feiern sogar Leute, die Französisch sonst wirklich nervig finden.
1: Alors on danse.
0: Klar, Alors on danse von Stromae. Und der hat einen neuen Song gedroppt, gestern erst, zusammen mit Tove Lo. Die kennt ihr vielleicht noch von Habits, die Hymne wirklich für alle Messy Girls and Boys, die im Club immer so ein bisschen zu doll ausrasten. Ihr wisst genau, wer ihr seid. Und wir hören jetzt bei Das Ding gemeinsam den neuen Song von den beiden. Des Fleurs ist französisch für die Blumen. Und es ist ein super verträumter, melancholischer Song geworden. Wirklich, kann ich mir gut vorstellen für so einen Liebesfilm, wo am Ende beide sterben. Wirklich theatralisch as fuck. So Romeo und Julia mäßig. Es ist für mich wirklich der beste Release der Woche. Jetzt für euch neu bei Das Ding. Tove Lo und Stromae. Das ist Des Fleurs.

Das Ding ist hier. Happy Samstag, 13.30 Uhr. Da gibt's Verwechslungsgefahr. Das hier ist Bowser. Also gib mir mehr von dem, was du lieben nennst. Auch wenn ja, Deutschrapper. Und das sind The Bowser. Musiktrio aus Norwegen. So, und von The Bowser spiele ich euch den Song. Magnetic geht gerade ganz schön ab, sehr viral gegangen. So das erste Mal, dass die drei Jungs irgendwie extrem erfolgreich sind, international und natürlich auch bei uns jetzt in der Playlist.

0: Flow mit Liquid bei Das Ding, habt ihr es gehört? Stößchen. Wir spielen nämlich Curaçao oder Cocktail. Die Nationalmannschaft von der Karibikinsel Curaçao ist ja unser erster Gegner bei der WM morgen. Aber Curaçao, erste Assoziation in meinem Kopf ist wirklich Alkohol. Es tut mir leid. Ihr sagt mir deshalb, ist das, was ich euch nenne, der Name von einem Cocktail oder von einem Strand auf Curaçao? Bei 2 von 3 Richtigen gibt sie das Ding Tasse. 0172 1010 951 ist die Nummer zum Mitmachen. Vivi aus dem Hohenlohe-Kreis aus Pretzfeld in Baden-Württemberg ist da. Was sagst du? Blue Lagoon? Blue Lagoon. Ist das Curaçao oder doch ein Cocktail?
1: Ja, also ich bin mir eigentlich ziemlich sicher, dass das ein Cocktail ist, weil den trinke ich nämlich tatsächlich auch öfter.
0: Oh, Stößchen, sage ich da. Das stimmt natürlich, sehr gut.
1: Super, das freut mich.
0: Aber es gibt noch 2 weitere Fragen, die du jetzt beantworten müsstest, natürlich, ne, für die Tasse. Und zwar, nächste Runde ist Jan Thiel Tonic. Ist das ein Drink oder ein Strand auf Curaçao?
1: Ich würde jetzt mal sagen, da am Ende Tonic kommt, würde ich auch auf einen Cocktail tippen.
0: Okay. Es ist tatsächlich falsch. Das ist ein bekannter Strand-Resortbereich auf Curaçao.
1: Okay.
0: Okay, jetzt geht's um alles und es geht um die Tasse, ob du die jetzt mitnimmst oder nicht. Mambo Beach. Ist das ein Cocktail oder vielleicht doch ein echter Strand auf Curaçao?
1: Ich glaube, das ist auch wieder ein Cocktail.
0: Bist du dir wirklich sicher, Vivi? Cocktail oder Strand?
1: Ach, ich bleib bei Cocktail.
0: Das stimmt leider nicht. Oh Mann.
1: Mann, schade.
0: Den Mambo Beach, den gibt's wirklich. Auf Curaçao. Ja. Ach Mann. Heute keine Tasse für dich, aber das ruiniert dir doch jetzt nicht komplett die Stimmung, oder?
1: Nein, auf keinen Fall. Ich komme gerade von der Schule, ich habe jetzt Feierabend, jetzt kann ich meinen Samstag schön genießen.
0: Ja, geil. Gönn dir aber mal ganz, ganz doll bitte. Ja, für uns alle. Stell bitte.
1: Ja, das mache ich.
0: In die Sonne mit dir.

Das Ding ist hier, ich bin gleich raus, ich gehe nach Haus. Mein Name ist Kai und gleich macht der Marco weiter ab 14 Uhr. Und ich habe schon mal geschaut, was der eigentlich in seiner Sendung so macht. Einfach so ein paar Vokabeln für euch zum drüber nachdenken. Darum wird es gehen. Es geht um Rasenmäher, es geht um Knete und um die WM. Also unter WM kann ich mir was vorstellen, aber den Rest nicht. Wird lustig, bleibt auf jeden Fall bei uns. Jetzt David Guetta und Sia.

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1: Mit Eva-Maria Schauer. Hi. Die geplante Krankenkassenreform sorgt für Spannungen zwischen Politik und Pharmaindustrie. Arzneimittelhersteller haben damit gedroht, weniger zu investieren, wenn sie von den Einsparungen im Gesundheitsbereich betroffen sind. Die Ministerin bleibt bei ihrer Haltung. SWR-Reporter Oliver Neuroth.
2: Gesundheitsministerin Warken stellt klar, jeder Bereich müsse seinen Beitrag leisten bei dieser Reform. Versicherte, Ärzte, Krankenhäuser und die Pharmaindustrie. Die CDU-Politikerin spricht im Interview mit den Funke-Medien von einem ausgewogenen Vorschlag, den sie gemacht hat. Konzerne wie Boehringer Ingelheim und Eli Lilly sehen das anders. Sie bringen ins Spiel, weniger in Deutschland zu investieren, wenn sie, wie von Ministerin Warken geplant, den Krankenkassen bei vielen Medikamenten höhere Rabatte gewähren müssen.
1: Bundesinnenminister Dobrindt warnt vor Drohnenangriffen auf den Bundestag und andere Verfassungsgebäude. Der Rheinischen Post hat der CSU-Politiker gesagt, dass immer mehr Drohnen gesehen werden. Bundestagspräsidentin Klöckner habe ihn deshalb gefragt, ob die Bundespolizei mit ihrer neuen Drohnenabwehr die Gebäude schützen könnte. Dobrindt erklärt, dass das nur übergangsweise geht, weil eigentlich die Berliner Landespolizei dafür zuständig sei. Morgen gibt's bei der Deutschen Bahn einen Fahrplanwechsel. Die größte Änderung: die Strecke zwischen Hamburg und Berlin wird wieder eröffnet. Auf ihr sollen pro Tag 52 direkte Fernverkehrszüge fahren. Bis Ende des Monats sollen die Züge aber noch etwas langsamer als sonst fahren. Ciao, Stau, mehr Platz fürs Rad. Das ist das Motto der Fahrraddemo, die in einer Stunde auf dem Ulmer Münsterplatz starten soll. Die Veranstalter erwarten mehr als 100 Teilnehmer. In Ulm und Neu-Ulm kann es Probleme im Verkehr geben. SWR-Reporter Ole Hilgert.
3: Baustellenstaus legen derzeit oft den Autoverkehr in Ulm und Neu-Ulm lahm. Gäbe es mehr Radverkehr, könnte das die überlasteten Straßen spürbar entlasten, meinen die Organisatoren der Fahrraddemo. Fahrräder bräuchten weniger Platz und verursachten keinen Lärm und keine Abgase. Doch viele Radwegprojekte seien wegen der Baustellen auf Eis gelegt. In Neu-Ulm zum Beispiel würde nach wie vor ein durchgängiges Radwegenetz fehlen.
1: Das Wetter. Ein Wechsel aus Sonne und Wolken mit Wind und Temperaturen zwischen 18 Grad im Westerwald und 28 Grad am Hochrhein.
4: Mit mir Marco, hi!
5: Ja, hier habe ich dieses Wochenende gelernt. Es gibt Rasenmäher mit Höchstgeschwindigkeit 60 km/h. Inklusive getunter Ford- und Hinterachse. Wofür man die braucht, das klären wir hier gleich bei Das Ding. Jetzt BTS, Swim für euch.
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0: Tyler und Sarah Larsson. Hat gehört ihr bei das Ding. She did it again. Und wer von euch musste oder muss bei Oma und Opa auch hin und wieder Rasen mähen, helfen, so? War immer so eine Zeit, die man irgendwie auch anders hätte nutzen können, oder? Aber mit den Teilen, die da in Sembach dieses Wochenende rumfahren, wäre es, glaube ich, alles ein bisschen schneller gegangen.
1: Maximal ist, glaube ich, im Reglement vorgeschrieben 60 km/h, boah, aber die Rasenmäher laufen auch teilweise schon mal schneller.
0: Ja, Mike beschreibt da die Rasenmäher, die beim Rasenmäherrennen rumfahren. Jedes Jahr gibt es da in Sembach. Auch ein Hobby, wo du, glaube ich, immer erstmal so ein bisschen erklären musst, was das eigentlich heißt, wenn du sagst, du tunst deinen Rasenmäher. Jan hier, der fährt auch mit und der versucht's mal.
2: Unser Rasenmäher ist in dem Sinn Rahme vom normalen Aufsitzrasenmäher. Dann ist die Vorderachse neu konzipiert worden, die Hinterachse ist neu gekommen und es ist Rasenmähermotor drauf.
0: Ja, die Schneidemesser unten drunter werden übrigens dann auch noch abmontiert. Wäre sonst ein bisschen gefährlich, wenn man sich da so in die Kurven legt mit dem Rasenmäher und 60 km/h. Und die Motoren werden eben so frisiert, dass die ordentlich Power geben. Musst du das Teil nur noch steuern können.
1: Man muss einfach den Rasenmäher fühlen und in den Kurven auch merken, okay, wie weit kann ich gehen, bevor er kippt, und das kommt einfach über Übung und draufsetzen und Gas geben.
0: Draufsetzen und Gas geben, ja, so läuft das. Heute Morgen fahren sie in Sembach noch Rennen mit ihren Rasenmähern und danach würde ich sie einfach mal fragen, ob sie vielleicht doch noch mal kurz bei meiner Oma im Garten vorbeifahren können, oder?
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0: Ja, herzlich willkommen hier in der logopädischen Praxis von Das Ding. Heute lernen wir nämlich den Artist von diesem geilen neuen Track hier aussprechen. Worship vom nigerianischen Afrobeat-Sänger. Ja, und dann geht's dann jetzt los, ne? Asake, Ashake, Ashake, Asak. 5 Buchstaben, 1000 Möglichkeiten, das auszusprechen. Habe ich mich für uns alle jetzt gefragt, ne? Und wie ist es richtig? Ich habe ein Reel gefunden, wo er sich Gott sei Dank selber vorstellt. Hören wir mal kurz rein.
1: I word am Ashake.
0: Ja, nochmal? Nochmal kurz hinhören?
1: I word am Ashake.
0: Ashake also. Listen and repeat. Ashake. Zusammen mit DJ Snake. Hier jetzt. Neu für euch bei Das Ding.
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Das Ding ist hier. Schönen Samstag euch. Was macht da gerade so Schönes? Patricia aus dem Das Ding Viertel hat geschrieben an die 0172 10 10 9 51. Könnt ihr natürlich auch jederzeit schreiben. Und sie schreibt: Hi, jetzt geht's wirklich nicht mehr lange, dann ist Southside. Und bei so einem Wetter wie heute ist es wieder mega geil. Ja, Neuhausen auf Eck. Wir freuen uns natürlich auch. Keine Woche mehr. Mega geil wird's. Und wir sind natürlich auch wieder mit dabei. Hören wir nächstes Wochenende dann. Jetzt hier für euch. Let me love you. Das ist Mario.

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1: Ein Game, das auch die kennen, die überhaupt nicht zocken, ist, klar, GTA. Alleine GTA 5 wurde über 200 Millionen Mal verkauft und GTA 6 jetzt ist das am meisten erwartete Spiel aller Zeiten. Ne? Soll dieses Jahr kommen, also wirklich ganz versprochen, ganz bestimmt, nachdem die Entwickler das ja schon etliche Male verschoben haben. Ganz sicher, bestimmt heute, diese Woche, dieses Jahr. Nein, ehrlich gesagt, wir wissen es nicht, ob es dieses Jahr wirklich kommt, aber es ist hart erwartet und jetzt gibt es immer wieder Meldungen, dass man angeblich Beta-Versionen, also Vorab-Versionen vom Spiel kaufen kann. Aber da, Achtung, ne? Das ist Fake. Das Ding Gaming-Experte Pat erzählt uns, was da los ist.
2: Also wenn sich ganz viele Menschen auf was freuen, dann zieht das natürlich immer auch Betrüger an. Bei Gaming sind das halt Keys, die man haben möchte, um ein Spiel zu spielen. Und da können sich aber bei diesen Betrügern halt Viren oder Trojaner dahinter verstecken. Bei GTA 6 versuchen jetzt einige Betrugsseiten, dass man da einen Code kaufen kann. Das ist aber eben totaler Scam und im schlimmsten Fall funktioniert dann eben nicht nur das Spiel einfach nicht, sondern die Betrüger bekommen auch Zugriff auf dein Spielekonto, also bei Steam, Xbox oder PlayStation. Und dann kannst du selber gar nicht mehr die Spiele, die du schon hast, zocken.
1: So, klar, alle haben Bock auf GTA 6, aber Versuchung ist groß, das früher zu zocken als andere. Nur, wie kann ich sicher gehen, dass das irgendwie, wenn ich da einen Key vorab kaufe, dann kein Fake ist?
2: Checkt unbedingt die offiziellen Seiten. Bei GTA 6 ist das zum Beispiel die Firma Rockstar Games, die dahinter steht. Die wollen ja eh Geld mit dem Spiel verdienen. Die werden euch schon sagen, wann man da was vorbestellen kann. Der offizielle Release von GTA 6 Stand jetzt ist am 19. November. Mhm. Und es ist wirklich unwahrscheinlich, dass man bei Spielen dieser Größenordnung da vorab an Keys kommt. Und das ist auch für uns als Gaming-Journalisten so im Hintergrund mal oft schwierig. Da kriegen wir auch nicht Monate vorher was, sondern eben auch erst kurz vorm Release. Dass da einfach vorher was rausgegeben wird als Beta-Key, das ist wirklich super unwahrscheinlich.
1: Gilt wie immer, ne? Wenn ein Angebot zu schön klingt, um wahr zu sein, dann ist es meistens Fake. 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

Fever Dream, Alex Warren. Hier bei Das Ding. Wunderschönen Samstag und wir chillen uns weiter so durch den Tag. Jetzt mit Topic, Fireboy DML und Nico Santos. Das hier ist Body für euch.

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1: Mit Eva-Maria Schauer. Schönen Nachmittag. Die Wirtschaftswissenschaftlerin Grimm hält die Reformpläne der Bundesregierung für nicht ausreichend. Mit den geplanten Schritten werde in Deutschland kein dynamisches Wachstum erreicht. Das hat Grimm der Welt am Sonntag gesagt. SWR-Reporterin Doris Bimmer.
2: Der entscheidende Hebel für nachhaltiges Wachstum sei der technologische Fortschritt, so die Professorin der Technischen Universität Nürnberg. Doch dieser werde systematisch durch strikte Regelungen ausgebremst. Die Wirtschaftswissenschaftlerin empfiehlt der deutschen Politik, sich an Dänemark und Schweden zu orientieren. Diese Länder hätten einen flexiblen Arbeitsmarkt und ein innovationsfreundliches Umfeld. Dadurch seien deren Volkswirtschaften deutlich anpassungsfähiger.
1: Die geplante Krankenkassenreform sorgt für Spannungen zwischen Politik und Pharmaindustrie. Arzneimittelhersteller haben gedroht, weniger zu investieren, wenn sie von Kürzungen im Gesundheitsbereich betroffen sind. Gesundheitsministerin Wagen stellt dagegen in den Funke-Medien klar, dass jeder Bereich seinen Reformbeitrag leisten muss. Versicherte, Ärzte, Krankenhäuser und die Pharmaindustrie. Eine europäische Lösung zur Kriminalitätsbekämpfung per Datenauswertungssoftware. Darauf hofft der Innenminister von Nordrhein-Westfalen, Reul. NRW nutzt dafür schon eine Plattform der umstrittenen US-Firma Palantir. Der Vertrag läuft aber im Oktober 2026 aus. SWR-Reporter Jean-Pierre Fellmer.
3: Reul sagte dem Redaktionsnetzwerk Deutschland, für die Auswertung von Videoüberwachungsmaterial und Ermittlungsdaten sowie deren bundesweite Verknüpfung brauche man modernste Technik. So lasse sich auch Kriminalität prognostizieren und verhindern. Insofern wäre es Wahnsinn, das Rad zurückzudrehen und darauf zu verzichten, so der CDU-Politiker. Allerdings wäre jedem eine europäische Alternative zu Palantir lieber. Diese müsse aber auch genauso leistungsfähig sein.
1: Im Vatikan gab es dieses Jahr wieder eine eigene Fußballmeisterschaft. Heute war das Finale. Sieger wurde die Mannschaft des Archivs. Sie hat mit 4:0 gegen das Team vom Supermarkt gewonnen. Im Vatikan gibt es 8 Mannschaften. Auch die Museen haben eine und die Schweizer Garde. Für welches Team der Papst die Daumen drückt, ist nicht bekannt. Das Wetter. Am Nachmittag gibt es einen Wechsel aus Sonne und Wolken. Die Temperaturen liegen zwischen 18 Grad im Westerwald und 28 Grad am Hochrhein.
4: Mit mir Marco, hallo, hallo, schönen Samstag euch. Einer der bedeutendsten Rapper der Welt hat ein neues Album draußen. Der liebe Drake, Janice, Shut the Fuck Up, gibt's gleich hier neu von ihm auf der Das Ding Playlist. Vorher gibt's alle Farben und das hier ist jetzt Self Aware, Tampa City.

0: In die Gefühlswelt von Leo aus Frankfurt und seiner WG. Ich glaube, bei denen sieht es gerade nämlich so aus.
1: Ich bin reich und ich scheiß auf alles.
0: Ja, über 26.000 Euro haben sie zurückbekommen als WG. Über die Jahre haben sie nämlich ja irgendwie zu viel bezahlt. War immer schon so ein bisschen sus für sie. Und sie haben sich dann an das Amt für Wohnungswesen gewandt, haben mal ein bisschen gefragt, so, hey, was ist denn da eigentlich los? Und die haben sich dann gekümmert.
2: Wir haben natürlich so diese Termine wahrgenommen. Aber danach haben wir dann 2 Jahre nichts gehört. Und das heißt, von diesem ganzen Rechtsstreit und sowas haben wir halt auch gar nichts mitbekommen. Das hat halt komplett das Amt für Wohnungswesen erledigt. Und dann, klar, dann einfach eine riesige Überraschung. Und das ist ja Geld, mit dem man auch nicht mehr gerechnet hat.
0: Ja, richtig krass, ne? Auf einmal 26.700 Euro zurückzubekommen, ist krass viel Geld. Konnte Leo selber kaum glauben.
2: Wir sind zu dritt, ne? Das heißt, das teilen wir uns auf. Aber trotzdem für jeden eine Riesensumme. Also ich dachte auch, ich habe das dann erstmal am Telefon gehört, bevor auch das Geld geschickt wurde. Den muss ich doch vertun. Ne? 26.000 Euro, das kann ja nicht sein.
0: Ja, nee, Überweisung kam wirklich. Und Party wird deswegen jetzt auch gemacht.
2: Ja, also auf jeden Fall haben wir dann auch Freunde zum Essen eingeladen. Ich bin jetzt gleich auch mit meiner Mama verabredet. Die werde ich auch auf jeden Fall einladen. Wir gehen das entspannt an, aber auf jeden Fall wird da eine Party gemacht und eine Riesenparty.
0: Da möchte ich aber wieder eingeladen sein, Leo, oder? 26.700 Euro einfach mal so zurückbekommen, weil man irgendwie für die Miete, für Nebenkosten zu viel bezahlt hat. Das ist Leo aus Frankfurt passiert. Und wir freuen uns natürlich für ihn mit. Tiffany Harris, jetzt hier bei Das Ding.
3: Moin Leute, hier

0: Das Ding ist hier. Schönen, entspannten Samstag wünsche ich euch. Marco ist mein Name. Und kurzer Blick nochmal genau eine Woche zurück. World Club Dome in Frankfurt letztes Wochenende war so.
1: Heiß.
2: Super Leute, kennengelernt, überragend.
3: Abriss! Absoluter Abriss!
0: Ja, absoluter Abriss. Und ein Grund dafür, warum wir alle zusammen so eine geile Zeit hatten letztes Wochenende, wir haben es ja auch hier im Radio gehört, war dieser junge Mann hier. James Hype, einfach mit riesengroßer Stadionshow aufgelegt in Frankfurt. Und zumindest so ein bisschen holen wir uns den Abriss-Vibe jetzt nochmal hier rein ins Radio. Das ist Serotonin, neu von ihm.

Das Ding ist hier. Entspannten Samstag wünsche ich euch. Duke Dumont und Jack Jones gibt's jetzt hier für euch. I got you. Und ihr? Was macht ihr so? 0172 10 10 951. Gerne mal schreiben, was im Viertel heute so geht. Hier Marco, hi.

0: geht so. Ne? Also irgendwie alles weird, was in den USA so dazu auch abgeht, was man beobachtet, gibt auch viel Neues irgendwie wieder in den Regeln bei der WM dieses Jahr. Vieles davon auch gar nicht mal so geil, wenn man genauer hinschaut. Und deswegen hat Thomas aus dem Das Ding-Team hier mal einen Überblick für euch.
1: Profit, Profit, Profit.
2: Es wird zweimal pro Spiel Trinkpausen geben, egal wie das Wetter ist. In der Zeit soll im Fernsehen zusätzlich Werbung laufen. Und weil die FIFA noch nicht genug Geld verdient, werden die Parkplätze auch richtig teuer. Bis zu 150 Euro soll das Parken kosten.
1: Viel Zeit im Flieger.
2: Weil zum ersten Mal drei Länder die WM ausrichten und das Turnier damit in ganz Nordamerika stattfindet, müssen die Teams krasse Distanzen zurücklegen. Allein nur die drei Spiele der Gruppenphase wird das deutsche Team 2600 Kilometer mit dem Flugzeug reisen nach Houston, Toronto und New Jersey.
1: Nicht alle Fans sind willkommen.
2: Trump hat gegen einige Staaten pauschale Einreiseverbote verhängt, darunter Haiti und der Iran. Und auch für die Elfenbeinküste und im Senegal wurde die Einreisepolitik verschärft. Für die Mannschaften gibt es zwar eine Ausnahme, aber für die Fans wird es richtig schwierig, bei der WM dabei zu sein.

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1: Mit Eva-Maria Schauer. Hey. Bundesgesundheitsministerin Wagen hält wohl nicht viel von den Forderungen der Pharmabranche. Arzneimittelhersteller kritisieren ihre geplante Gesundheitsreform. Wagen hält trotzdem an den Plänen fest. SWR-Reporterin Lydia Wagner.
2: Der Funke Mediengruppe sagte Wagen, dass es für sie nicht in Frage komme, die Pharmaindustrie von den Einsparungen der geplanten Gesundheitsreform auszunehmen. Wegen genau dieser Einsparungen hatten vor gut einer Woche zwei Pharmakonzerne angekündigt, ihre Milliardeninvestitionen in deutsche Werke zurückzufahren, nämlich Boehringer Ingelheim und Eli Lilly aus den USA.
1: Die Wirtschaftswissenschaftlerin Grimm findet die Reformpläne der Bundesregierung nicht ausreichend. Mit den geplanten Schritten werde in Deutschland kein dynamisches Wachstum erreicht. Das hat Grimm der Welt am Sonntag gesagt. Der entscheidende Faktor sei technologischer Fortschritt, der aber durch strikte Regeln ausgebremst wird, kritisiert sie. Der Journalistenverein Netzwerk Recherche vergibt die sogenannte verschlossene Auster an Berlins Bürgermeister Wegner von der CDU. Er bekommt diesen Negativpreis stellvertretend für den Berliner Senat, hat der Verein gesagt. Der Senat hatte nach den Anschlägen auf die Stromversorgung Anfang des Jahres das sogenannte Informationsfreiheitsgesetz eingeschränkt. Kritiker sagen, das war ein Vorwand, um zum Beispiel Journalisten Einblicke in Verwaltungsakten zu erschweren. In Rheinland-Pfalz im Kreis Kaiserslautern fahren seit Mittag gut 80 Menschen auf Rasenmähern um die Wette. Beim traditionellen Rasentreckerrennen in Sembach. Zum 21. Mal findet es heute statt. Um mitzumachen, gibt's klare Regeln. Der Mäher muss umgebaut und die Mähvorrichtung entfernt worden sein. SWR-Reporterin Friederike Pick.
3: Und dann geht es tatsächlich ums Durchhalten, denn es gewinnt, wer am meisten Runden über den Rasenplatz schafft. Dafür muss man richtig trainieren, so hat es mir Mike Sontowski gesagt. Er ist seit Jahren beim Rennen in Sembach dabei. Wer mit Kindern dabei ist, kann am sogenannten Trampeltreckerrennen teilnehmen. Da werden Kinder auf Spielzeugtrecker gesetzt und von ihren Eltern um die Wette gezogen. Das ist dieses Jahr neu.
1: Das Wetter, es bleibt trocken und freundlich. Der westliche Wind soll heute Abend weniger werden. Morgen gibt es dann einen Mix aus Sonne und Wolken.
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4: Mit mir Marco. Hallo, hallo. Schönen Samstagnachmittag. Kurz nach vier haben wir's und wir starten rein mit Bebe Rexha, New Religion. Jetzt hier für euch gleich noch neue Musik von den Giant Rooks, Want It Back. Und Pasha Neem ist auch mit dabei. Mit so Wetter, was wir uns für heute Abend nicht erwünschen, ne? Sommergewitter. Aber im Radio können wir Sommergewitter machen. Das also alles hier in dieser halben Stunde. Wünsche euch einen schönen.
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0: Diese Begegnung gab es so noch nie. Und wenn man sich noch nicht kennt, dann macht man sich natürlich erstmal ein bisschen schlau über sein Gegenüber, oder?
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0: Ja, Deutschland spielt morgen Abend gegen Curaçao. Kleine Insel in Südamerika, Nähe der Karibik so. Und unser deutscher Nationalstürmer Dennis Undaff, übrigens vom VfB Stuttgart, der beschreibt mal, was er so herausgefunden hat in den letzten Tagen über Curaçao.
3: Ich glaube, Curaçao, da kann fast jeder tanzen und bei uns nicht. Mhm. Da haben die uns, glaube ich, etwas voraus. Ja, und da sieht man, wie viel Spaß die haben vom Flugzeug auf dem Platz. Und sowas finde ich schön, sowas zu sehen, so, weil man kann nicht immer zu 100% ernst bleiben, sondern da gehört auch ein bisschen Spaß dazu.
0: Ja, jetzt ist die Frage, wie viel Spaß die Deutschen dann morgen Abend haben, wenn Curaçao auf dem Platz gegen sie tanzt. Das sehen wir dann noch. Und es gibt noch was, worauf sich die Deutschen einstellen müssen, außer tanzen. Bermuda-Rasen. Das ist so eine Mischung aus Kunst und Echtrasen, eben der WM-Rasen, der jetzt in allen Stadien da liegt. Ist aber wohl ungewohnt, da drauf zu spielen, weil es sich komplett komisch mit den Füßen anfühlt, so echtes Gras mit eingeflochtenem Kunstrasen da irgendwie drunter zu haben. Also wie das läuft, gegen Curaçao und auf Bermuda-Rasen, das gucken wir uns morgen an. Anstoß, 19 Uhr in der ARD.
4: Hey, das ist

0: Hier bei das Ding. Und jetzt das Geheimnis von Eli Oaks. Sich vor einem Auftritt einfach gar nicht viele Gedanken machen.
1: Ich finde es eigentlich am geilsten, wenn es stressig ist davor. Also wir planen halt auch immer so, dass wir echt maximal eine halbe Stunde davor überhaupt ankommen. Nur kurz ins Backstage und holt sich da immer Kokoswasser am Rider stehen. Balle nur Kokoswasser und dann geht's eigentlich straight auf die Bühne. Und dann haben wir gar keine Chance, nervös zu werden.
0: Hat er uns dieses Jahr schon mal im Interview erzählt, ne? Und es ist nicht nur so, dass er sich nicht viele Gedanken macht und nur Kokoswasser fetzt. Er guckt ganz offenbar vorher nicht mal in den Spiegel, bevor er auf die Bühne geht, ne? Also zumindest, wenn man seinem neuen Track zusammen mit Lavinia glaubt. I look shit and I'm fine with it.

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5: Und wir müssen uns jetzt mal kurz vorstellen. Wir spielen als Spieler in der 5. deutschen Liga. Fahren aber als Torwart zur Weltmeisterschaft. Ja, diese Story ist real. Und zwar ist es die Story von Josué Duverger. Ja, spielt im Verein Cosmo Koblenz, 5. Liga hier in Deutschland. Wirklich crazy. Ist aber gleichzeitig für Haiti Nationalspieler. Heute Nacht geht's für Haiti eben gegen Schottland, das erste Spiel. In der Gruppe sind aber auch noch Marokko und Brasilien. Paar der besten Mannschaften überhaupt auf der ganzen Welt. Ja, sieht Josué aber für sich locker.
6: Ich habe keine Angst, gegen große Teams zu spielen. Einfach nur da zu sein, ist schon eine große Sache. Und letztendlich ist es nur Fußball, egal gegen welchen Gegner. Es ist einfach nur auf einer größeren Bühne gegen bessere Spieler. Aber der Fußball

0: Fußball bleibt gleich. Wir müssen den Ball hinterherrennen. 11 gegen 11.
1: Auch gute Einstellung, oder? Trotzdem, normalerweise sind seine Gegner in der 5. Liga wirklich irgendwie die Eisbachtaler Sportsfreunde. Der TSV Grau-Odernheim oder auch der FC Emmelshausen-Karbach. Und jetzt spielt er einfach mit Haiti gegen die größten Stars der Welt. Ich fasse es nicht, aber für ihn ist es irgendwie eine Mindset-Frage.
2: Everything is possible.
0: Alles ist möglich. In der WM-Qualifikation haben auch schon alle gesagt, dass wir das nicht packen. Also wir sind es gewohnt, der Underdog zu sein. Ich glaube, wir können eine Überraschung werden. Viele Mannschaften können bei der WM überraschen.
1: Also, wie das jetzt für ihn ist, an den Start zu gehen bei der WM und welche Bedeutung Fußball in Haiti hat, das checken wir auch noch in der nächsten halben Stunde hier bei Das Ding.
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0: Styles. American Girls, gerade gehört hier bei Das Ding. Und von American Girls jetzt zu einem German Girl. Das ist nämlich die hier.
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1: Mit Eva-Maria Schauer. Hey. Eine europäische Lösung zur Kriminalitätsbekämpfung per Datenauswertungssoftware. Darauf hofft der Innenminister von Nordrhein-Westfalen, Reul von der CDU. NRW nutzt dafür schon eine Plattform der umstrittenen US-Firma Palantir. Der Vertrag endet aber im Oktober 2026. Die Ausschreibung für eine neue Software läuft schon. Das hat Reul dem Redaktionsnetzwerk Deutschland gesagt. Baden-Württemberg nutzt auch die Software von Palantir für ihre Polizeiarbeit. Von Datenschützern und Bürgerrechtlern gibt's viel Kritik daran. Bundesgesundheitsministerin Wagen hält wohl nicht viel von den Forderungen der Pharmabranche. Arzneimittelhersteller kritisieren ihre geplante Gesundheitsreform. Wagen hält trotzdem daran fest. Der Funken Mediengruppe hat sie gesagt, dass die Pharmaindustrie auf keinen Fall von den Einsparungen der geplanten Gesundheitsreform ausgenommen wird. Dieses Wochenende läuft die internationale Luft- und Raumfahrtausstellung ILA in Berlin. Dort können sich Besucherinnen und Besucher die neuen Entwicklungen aus der Branche anschauen. Es gibt lange Warteschlangen, aber auch Proteste. SWR-Reporter Ivo Zimmermann.
2: Bei den Hauptattraktionen, allen voran der A380, das größte Passagierflugzeug der Welt, hatten sich lange Schlangen

0: gebildet. Auch um einmal im Eurofighter Probe sitzen zu können, müssen die Besucher viel Zeit mitbringen. Einen großen Raum nimmt in diesem Jahr auch das Militär ein. Verschiedene Unternehmen zeigen Drohnen, Flugabwehrsysteme und Raketen. Vor den Toren zur ILA gibt es aber auch Demonstrationen gegen Militarisierung oder Fluglärm.
1: In der Stadt Aalen gibt es zum zweiten Mal den sogenannten Ostalp-Giro. Heißt, an diesem Wochenende ist Radsport angesagt. SWR-Reporter Frank Wiesner.
2: Mehr als 3000 Radler haben sich angemeldet, fast doppelt so viele wie beim ersten Giro. Start und Ziel ist das Gelände des TSG Hofherrnweiler. 5 verschiedene Strecken führen rund 300 Kilometer durch den Ostalbkreis. Es gibt Etappen für Freizeitradler, Familien, aber auch für Leistungssportler. Rund 400 ehrenamtliche Helfer sind für die Versorgung der Radler und als Streckenposten im Einsatz.
1: Das Wetter heute ist weiter trocken und freundlich.

Samstag. Wir bereiten uns vor, vielleicht heute Abend nochmal rauszugehen, ziehen uns irgendwie die Schuhe an, um abzugehen, oder? Wie sagt man denn? Die guten Schuhe. Die weißen Sneaker, die sauberen auf jeden Fall. Um heute Abend eine gute Zeit zu haben. Jetzt erstmal gute Musik dazu. Macht euch einen entspannten Samstag. Another, jetzt Talk to You ist das hier auf der Playlist. Olivia Rodrigo gleich auch noch mit dabei mit aktuellem Song Drop Dead. Und Miguel, Sure Thing.

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2: Und Haiti gewinnt die WM 2026. Ja, wäre krass, oder? Zugegeben, etwas unrealistisch dieser Call, aber dann hätte ein Mann aus Koblenz richtig was zu feiern. José Duverger, ein Nationalspieler der haitianischen Nationalmannschaft. Und sonst so spielt er fünfte Liga bei Cosmo Koblenz. Also wirklich crazy sein Leben. Fünfte Liga fast das gleiche wie WM, aber gut, Gas gibt er ja so oder so, hat er gemeint.
3: Das ist eine schöne Sache. Darum geht's im Fußball. Du spielst für dich, du spielst für dein Team, du spielst für dein Land und deine Familie. Ich glaube, dieser Sport ist eine großartige Möglichkeit, um unserem Land Hoffnung zu geben.
2: In Haiti ist nämlich gerade richtig Krise. Es gibt keine gewählte Regierung. Es gibt bewaffnete Banden, die kontrollieren irgendwie den Großteil der Hauptstadt. Es gibt regelmäßig Angriffe mit Schießereien.
3: Die Leute leiden. Sie können kaum rausgehen. Wenn sie nicht rausgehen können, können sie nicht arbeiten. Wenn sie nicht arbeiten, dann kriegen sie kein Geld. Und wenn sie kein Geld haben, dann können sie nicht zu essen kaufen. Das ist eine sehr schwierige Situation für die Menschen da. Dem sind wir uns bewusst.
2: Ja, Josué hofft deshalb, dass Haiti mit der WM-Teilnahme dem Land ein bisschen was Gutes tun kann.
3: Fußball hat eine riesige Kraft. Im Fall von Haiti können wir Frieden bringen. Es wird etwas Zeit brauchen, aber wenn wir alle zusammenkommen und öffentlich ein Zeichen setzen, was wir auch schon getan haben, dann wird mit der Zeit alles gut werden.
2: So, dann sind wir heute Abend alle mal für Haiti. Die haben ihr erstes Spiel nämlich in der Fußballweltmeisterschaft in der Nacht auf Sonntag, also von heute auf morgen um 3 Uhr. Das ist nicht beste Sendezeit, aber es geht gegen Schottland. Also drück mal die Daumen. Und ich glaube, Hussey, der sitzt als Ersatztorhüter auf der Bank. Also, Daumen sind gedrückt.
4: Jo, was geht ab? Mein Name ist Zah.

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Tiesto, the business, gerade gehört. Und habt ihr auf dem Dachboden irgendwie auch noch in der Rümpelkammer oder sowas eine alte Kiste Spielsachen stehen? Dann käme jetzt der passende Song, um diese Kiste nochmal vom Dachboden oder aus der Rümpelkammer rauszukramen und Spaß damit zu haben. Taylor Swift ist das mit I Knew It, I Knew You. Und sie hat damit den Soundtrack zum neuen Toy Story Film gemacht. Dem Film, wo ja das alte Kinderspielzeug zum Leben erwacht. Und also, wenn ihr jetzt auch irgendwie Lego und Playmobil in die Hand nehmen wollt, Taylor Swift got you.

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Das Ding ist hier, 5:30 ist es durch und jetzt der Mann, der vor einer Woche noch auf der Bühne beim World Club Dome in Frankfurt gestanden hat und richtig abgerissen hat. James Hype, Waterfalls, jetzt hier für euch. 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

0: Ja, das Ding. Und warum fährt die Buchbubble gerade so auf Tradwives ab? Also auf Influencerinnen, die auf Social Media eher so ein traditionelles Frauenbild feiern. Caring-Ehefrau, Mutter, perfekte Hausfrau. Männer hingegen da dafür irgendwie in der Versorgerrolle. Ja, also jetzt gibt's ein Buch. Ein Buch über solche Tradwives. Und unser Booktalker unseres Vertrauens, der ist auch da, Thomas Bookclub. Was ist das dann genau für ein Buch?
1: Heißt Yesteryear und es geht um Natalie. Die hat 5 Mille Follower auf den Socials, bald 6 Kinder, 2 Nannies und noch eine Producerin, die ihr den Content macht und inszeniert und managt dazu noch ihren Mann, also nicht die Producerin, sondern sie selbst, ne? Für den, ja, ist nicht so viel übrig, hat die denkt, er ist nicht ganz die hellste Kerze auf der Torte.
0: Okay, aber warum feiern das jetzt alle? Weil BookTok Bestseller, gerade Platz 3, glaube ich, ne?
1: Genau, weil eines Tages wacht diese Natalie 1850 auf, da hat sie dann kein cozy Bett mehr, keine Fußbodenheizung, keine Nanny und ist quasi im richtigen Leben von einer echten Tradwife. Und ja, das ist halt nicht so ganz easy, wie sie sich das so vorstellt. Ne? Und sie stellt sich immer so die Frage, warum moderne Frauen Männer hassen. Weil man erfährt auch so ein kleines bisschen darüber, wie sie zu dieser Tradwife wurde.
0: Okay, das heißt, also ist schon so ein bisschen Spannungsfeld dann auch wieder, weil sie sich selber hinterfragt.
1: Ja, und es gibt auch einen Plot-Twist aus der Hölle, Marco, aber den verrate ich jetzt nicht.
0: Okay, also du sagst uns nicht, wie es ausgeht. Yesteryear von Caro Claire Burke, gehypt auf BookTok und jetzt habt ihr schon mal gehört, worum es in etwa geht. Danke, Thomas.
1: Gerne.

Das Ding ist hier. Mein Name ist Marco. Wir hören uns morgen Nachmittag hier wieder im Viertel. Da ist dann Sonntag. Sind wir alle zusammen wieder hier, ne? Im Saarland, in Baden-Württemberg, in Rheinland-Pfalz.

Rheinland-Pfalz und in Hessen. Machen uns einen entspannten, genauso heute Abend noch. Das Ding ist ja größer geworden, ne? Alles immer zusammen. Und es gibt jetzt deswegen auch samstagsabends immer die World Club Dome Radio Show hier bei Das Ding. Mit Mixen von den weltweit größten, fettesten DJs. Heute Abend da am Start Clapton, Fede Legrand, David Guetta. Alle mit dabei. Und auch EDX. Und von dem gibt's jetzt schon mal so einen kleinen Vorgeschmack. EDX mit Jaded bei uns. Was immer ihr macht, macht's bitte gut. Bis morgen.

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1: Mit Eva-Maria Schauer. Schönen Abend. Die USA und der Iran haben sich wohl auf eine Erklärung für ein Friedensabkommen geeinigt. Das berichtet Pakistans Ministerpräsident Sharif und sagt, dass die Erklärung bald elektronisch unterzeichnet werden soll. Wann genau ist aber unklar. SWR-Reporter Thorsten Lange.
2: Zum Inhalt äußerte sich der Premier nicht. Sein Land hat zwischen beiden Seiten vermittelt. Aus verschiedenen Quellen verlautete, dass die Straße von Hormus wieder für den Schiffsverkehr geöffnet werden soll. Die USA sollen die Blockade iranischer Häfen aufheben und eingefrorene Gelder freigeben. Unklar ist, ob die Vereinbarung auch Israels Angriffe gegen die Hisbollah im Libanon umfasst.
1: Eine europäische Lösung gegen Kriminalität mit einer Datenauswertungssoftware. Darauf hofft der Innenminister von Nordrhein-Westfalen, Reul von der CDU. NRW nutzt dafür schon eine Plattform der umstrittenen US-Firma Palantir. Der Vertrag läuft aber im Oktober 2026 aus. SWR-Reporter Jean-Pierre Fellmer.
3: Reul sagte dem Redaktionsnetzwerk Deutschland, für die Auswertung von Videoüberwachungsmaterial und Ermittlungsdaten sowie deren bundesweite Verknüpfung brauche man modernste Technik. So lasse sich auch Kriminalität prognostizieren und verhindern. Insofern wäre es Wahnsinn, das Rad zurückzudrehen und darauf zu verzichten, so der CDU-Politiker. Allerdings wäre jedem eine europäische Alternative zu Palantir lieber. Diese müsse aber auch genauso leistungsfähig sein.
1: Papst Leo XIV. Könnte für seinen ausgefallenen Rückflug nach Rom gestern Abend eine Entschädigung von 400 Euro verlangen. Das berichtet ein italienisches Nachrichtenportal. Es bezieht sich dabei auf Rimborso al Volo, ein Anbieter für Fluggastrechte. Ab 3 Stunden Verspätung und der Strecke von gut 3000 Kilometern zwischen Teneriffa und Rom liegt die Entschädigung wohl bei 400 Euro. Die deutsche Fußballnationalmannschaft hat ihr Abschlusstraining für das WM-Spiel morgen gegen Curaçao absolviert. Auch Torhüter Manuel Neuer hat mittrainiert. Es wird erwartet,

0: dass er sein erstes Spiel für den DFB seit der EM gegen Spanien vor 2 Jahren antreten wird. Das WM-Spiel in Houston startet morgen um 19 Uhr unserer Zeit. Wir schauen aufs Wetter. Trocken und freundlich. Morgen gibt's Sonne und Wolken. Im Westerwald vereinzelte Schauer. Sonst ist es trocken.
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2: Ich freue mich, dass ihr dabei seid. Und falls ihr gerade kurz auf die Uhr geguckt habt, ja, wir meinen das ernst. Ab heute starten wir jeden Samstag schon um 18 Uhr in euren Samstagabend. 2 Stunden früher, fetter Club-Sound für euer Wochenende. Also ganz egal, ob ihr gerade die ersten Drinks schon mixt, die Playlist fürs Vorglühen checkt oder einfach nur den Bass im Auto aufdreht, wir sind am Start für euch. Die nächsten 6 Stunden, die gehören den größten DJs, die wir so haben. Wir haben mit dabei heute Fede LeGrand, wir haben Claptone am Start, wir haben David Guetta, EDX, Benny Benassi und wir starten rein in den Abend mit einem Set von Monkes.

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1: Leute, was war das bitte für ein Abriss letztes Wochenende? World Club Dome in Frankfurt hat mal wieder komplett abgeliefert. Ich weiß ja nicht, wer von euch am Start war letztes Wochenende, aber

mein persönliches Highlight auf jeden Fall direkt am Freitag mit Holy Priest. Das war wirklich Hard Techno vom Feinsten. Hat ordentlich geballert. Ich hatte auch Angst, dass ich danach nichts mehr hören kann. Aber es war sowas von nice. Und weil der Vibe so gut war beim World Club Dome, gibt's heute Abend für euch World Club Dome Feeling für zu Hause. In dieser Stunde mit einem Set von Monkez. Ja.

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1: Ich freue mich, dass ihr am Start seid. Das Ding, die World Club Dome Radio Show. Ab heute ein bisschen früher, immer ab 18 Uhr schon mit den besten DJ-Sets, die ihr bekommen könnt. Und bei vielen von euch läuft wahrscheinlich gerade so die Phase, schnell noch die Bude partytauglich machen. Also leere Pfandflaschen in die Ecke schmeißen, Chipschalen auf den Tisch stellen und hoffen, dass niemand genauer hinguckt. Aber ganz wichtig für die perfekte Hausparty nachher, stellt auch genug Snacks bereit. Ne?

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1: Die erste Stunde ist schon vorbei. Es geht so schnell. War unser Warm-up mit Mankes. Und ich hoffe, die ersten Drinks, die stehen kalt und das Outfit für heute Abend sitzt. Wir schalten gleich einen Gang höher, denn gleich ab 19 Uhr, da übernimmt Fedele Grant. Und bis dahin genießen wir noch zusammen die letzten Minuten mit Mankes. Hier bei Das Ding, die World Club Dome Radio Show.

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1: Samstagabend, willkommen zur Stunde 2. Ich freue mich, dass ihr mit dabei seid. Ich freue mich, dass wir heute Abend wieder zusammen feiern. Und wir haben jetzt am Start hier bei uns Fede Le Grand, denn der weiß,

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1: Es ist nach 19 Uhr, die Stimmung steigt. Sitzt eure Frisur? Steht der Lidstrich? Oder chillt ihr eh ganz entspannt zu Hause und ihr müsst gar nicht so schick aussehen? Ganz egal, was ihr heute macht am Samstagabend. Lasst es euch gut gehen, packt ordentlich Minze in eure Mojito rein. Wir liefern euch den Club-Vibe direkt für zu Hause, ohne dass ihr Schlange stehen müsst. Und in dieser Stunde gibt's diesen Vibe von Fede Le Grand.

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1: Eins der legendärsten Wochenenden des Jahres ist leider schon vorbei. World Club Dome in Frankfurt, letztes Wochenende. Und falls ihr jetzt so ein Post-Festival-Blues habt, wenn ihr dabei wart, ich habe gute News für euch, denn das Datum für den nächsten World Club Dome 2027, das steht schon. 4. bis 6. Juni, da ist es wieder soweit, da geht die Party weiter. Und es gibt auch schon Tickets. Alle Infos gibt's online auf worldclubdome.com.

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1: Gleich 8 Uhr, die Primetime bricht an und ich hoffe, eure Energie ist langsam auf dem Level, das ihr braucht für heute Abend am Samstag. Falls ihr noch ein bisschen Hilfe braucht, keine Sorge, gleich ab 20 Uhr, da übernimmt ihr Claptone und bis dahin gibt's noch den Sound von Pedro Legrand.

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1: 20 Uhr, Samstagabend, die Primetime ist offiziell eröffnet. Ich freue mich, dass ihr am Start seid. Ich bin Yuki und ab jetzt haben wir den Mann mit der goldenen Maske an den Decks. Clapzone ist am Start mit seinem unverwechselbaren Sound. Bei vielen von euch klingelt es jetzt wahrscheinlich an der Tür. Die Crew trudelt ein, Schuhe aus, Drink in die Hand, ab auf die Tanzfläche im Wohnzimmer. Clapzone liefert euch den richtigen Sound dazu.

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1: Wir schwelgen hier heute in der World Club Dome Radio Show bei Das Ding immer wieder in Erinnerung an letztes Wochenende. World Club Dome in Frankfurt war einfach viel zu wild. Neben Holy Priest am Freitag gab es noch ein paar andere Shows, die mich persönlich komplett abgeholt haben. Unter anderem James Hype, der hat da wirklich wieder Sachen abgeliefert, die waren absolut insane. Und natürlich das Finale von Steve Aoki, auch brutale Energie. Und gute Nachrichten, Leute, World Club Dome 2027 steht schon, 4. bis 6. Juni. Alle Infos, auch zu den Tickets, gibt's online auf worldclubdome.com.

0: Na, was geht bei euch heute? Entspannter Abend zu Hause mit ein paar Cocktails, vielleicht einfach die Playlist im Auto laufen lassen oder krasse Geburtstagsparty von eurer besten Freundin. Ganz egal, was ihr macht, wir sind bei euch. Um die Musik müsst ihr euch nicht kümmern, denn wir sind am Start hier von 18 bis 0 Uhr jeden Samstagabend mit euren Lieblings-DJs. Und in dieser Stunde kommt das Set von Claptone, noch bis 21 Uhr.
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1: Wir haben schon fast 3 Stunden zusammen gefeiert hier. Könnt ihr euch das vorstellen? In dieser Stunde mit Claptone. Und wir fangen gerade erst an. Wir lassen nicht nach, denn gleich, da übernimmt hier David Guetta für euch. Und ich verspreche euch, das wird auch heute richtig, richtig fett. Bis dahin gibt's noch den Sound von Claptone.

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1: Und jetzt wird's Zeit für eins unserer Highlights jeden Samstag. Er ist der König der Mainstage, der Mann, der ein Hit nach dem anderen liefert und immer am Start hier ist am Samstag bei Das Ding, die World Club Dome Radio Show. David Guetta hat jetzt heute ein richtig fettes Set für euch. Ich bin Yuki, cool, dass ihr am Start seid.

Mal kurz Real Talk. Wer von euch hat sich gerade noch eben schnell Pizza oder Burger oder so bestellt, um die perfekte Grundlage zu schaffen für heute Abend? Großes Danke übrigens an alle Lieferanten, die am Samstagabend den Party-Support machen. Also schnappt euch euer Essen, stoßt mit euren Besten an und genießt das Leben heute Abend. Um den Rest kümmern wir uns, um eure Playlist. In dieser Stunde mit David Getzer.

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1: Finde ich ein bisschen schade, dass der nicht beim World Club Dome am Start war in Frankfurt am Wochenende. David Guetta war vor 2 Jahren auf jeden Fall am Start. War richtig cool, den live zu erleben. Vielleicht kommt er ja nochmal. World Club Dome war auf jeden Fall trotzdem richtig nice mit richtig fetten Acts. Unter anderem dabei James Hype, Lil Shook war da, Steve Aoki, sie alle. Und das Datum für den nächsten World Club Dome, das steht übrigens auch schon. 4. bis 6. Juni, da ist es wieder soweit in Frankfurt und Tickets gibt's auch schon. Alle Infos auf worldclubdome.com.

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1: Was für ein Set von David Guetta. Ein Banger nach dem anderen. Ist noch bis 22 Uhr hier am Start. Und keine Sorge, wir wechseln ja gleich nochmal durch, aber halten das Energielevel oben. Denn gleich ab 22 Uhr, da übernimmt hier EDX für euch. Bis dahin gibt's noch den Sound von David Guetta.

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1: 10 Uhr. Für die einen ist es das Ende vom Vorglühen, für die anderen der perfekte Sound auf dem Weg in den Club. Wir sind am Start für euch und in dieser Stunde haben wir EDX mit seinem Set. Und ich verspreche euch, das wird richtig stark und bringt euch genau auf das Level, das ihr braucht für heute Abend. Ich bin Yuki. Hi zusammen.

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1: Na, wo erwischen wir euch gerade? Im Taxi auf dem Weg zur nächsten Hausparty? Vielleicht auch zu Hause bei euch in der WG-Küche? Vielleicht laufen da schon die ersten Deep Talks? Ganz egal, wo ihr seid, macht jetzt mal lauter, denn EDX hat noch einige Banger für euch in dieser Stunde. Noch bis 23 Uhr gibt's seinen Sound hier für euch bei Das Ding, die World Clubdome Radio Show.

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1: Ich hoffe, ihr genießt den Abend mit euren besten Freunden. Vielleicht feiert eure beste Freundin Geburtstag. Vielleicht seid ihr bei euch in der WG, macht Hausparty. Vielleicht chillt ihr auch ganz entspannt zu Hause. Genießt den Vibe, genießt diese Playlist, denn wir haben noch einige starke Tracks für euch. In dieser Stunde kommt der Sound von EDX und gibt euch die Energie, die ihr braucht für heute Abend.

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1: 5 Stunden haben wir fast schon zusammen gefeiert und wir hatten hier schon fast 5 Stunden richtig starke Sets. In dieser Stunde kommt das von EDX und gleich für unser großes Finale kommt mein persönliches Highlight. Freue ich mich jedes Mal drüber, wenn der hier am Start ist. Ab 23 Uhr gibt's hier Benny Benassi für euch.

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1: Es ist Zeit fürs große Finale. Und da haben wir natürlich noch was richtig Schönes für euch vorbereitet, denn wir haben jetzt eine ganze Stunde Benny Benassi für euch und ich freue mich richtig doll darüber. Ich weiß nicht, wie oft ich schon Cinema gehört habe, aber dieses Set heute wird richtig, richtig nice. Freut euch drauf. Ich bin Yuki. Feiert schön.

Das ist der Sound von Benny Benassi für euch hier am Samstagabend. Bei Das Ding, die World Club Dome Radio Show. Und was war das für eine Nacht heute, oder? Richtig starke Sets von richtig starken DJs. Gibt's übrigens jeden Samstag ab 18 Uhr hier für euch. Jede Woche andere. David Guetta ist immer am Start. Und ich freue mich, wenn ihr auch nächste Woche mit uns zusammen feiert. Ich bin Yuki. Habt noch eine gute Nacht, Leute.

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2: Um 1 Uhr mit Ines Kunze. Die Schweizerinnen und Schweizer entscheiden heute in einer Volksabstimmung über die sogenannte Nachhaltigkeitsinitiative. Die rechte Partei SVP will erreichen, dass die Bevölkerung des Landes unter 10 Millionen Menschen bleiben soll. Aus Genf berichtet unsere Korrespondentin Katrin Hondl.
3: Aktuell leben in der Schweiz rund 9,1 Millionen Menschen. Die SVP spricht von einer Nachhaltigkeitsinitiative und behauptet, damit Probleme zu lösen, wie hohe Mieten, Staus auf der Autobahn oder volle Busse und Bahnen. Ab einer Einwohnerzahl von 9,5 Millionen verlangt die Initiative konkrete Maßnahmen gegen die Zuwanderung, zum Beispiel Einschränkungen bei der Asylvergabe und beim Familiennachzug. Um die 10 Millionen Obergrenze nicht zu überschreiten, müsste auch das Personenfreizügigkeitsabkommen mit der EU gekündigt werden. Die Schweizer Regierung, Parlament und Wirtschaftsverbände lehnen die SVP-Forderung ab und warnen vor schwerwiegenden Folgen für Wirtschaft und Wohlstand im Land.
2: Zwischen den USA und dem Iran soll ein unterschriftsreifes Abkommen vorliegen. Unklarheit herrscht jedoch darüber, wann es unterzeichnet wird. Vermittler Pakistan sagt in Kürze und US-Präsident Trump sprach vom heutigen Sonntag. Das hat der Iran aber ausgeschlossen und von einer Einigung in den kommenden Tagen gesprochen. Aus der Nachrichtenredaktion Martin Seiler.
4: Die Vereinbarung sieht Berichten zufolge vor, dass der Iran die Straße von Hormus öffnet und die USA im Gegenzug die Blockade iranischer Häfen aufheben und Sanktionen aussetzen. Zudem soll innerhalb von 60 Tagen die Frage des iranischen Atomprogramms geklärt werden. Ungewiss ist weiter, wie beide Seiten diesbezüglich zusammenfinden wollen. Trump kündigte an, das angereicherte iranische Uran zu zerstören, zum passenden Zeitpunkt, wenn alles ruhig ist, so der US-Präsident.
2: Die Bahngewerkschaft EVG warnt laut einem Bericht der Bild am Sonntag vor einer Abkopplung zahlreicher deutscher Städte vom ICE und IC-Netz. Hintergrund ist, dass das italienische Bahnunternehmen Italo ab 2028 Fernverkehrsfahrten in Deutschland plant. Und zwar gerade auf den lukrativsten Strecken. Wenn die Trassen an die italienische Konkurrenz fallen, könnte das größere Probleme im Netz der Deutschen Bahn hervorrufen. Nachdem die US-Fußballer gestern bei der WM so hoch gesiegt haben wie noch nie zuvor, sind die Ticketpreise für die Folgespiele stark nach oben geschnellt. Das geht aus Daten der Plattform Ticketdata hervor. Demnach sind die Ticketpreise etwa für das Spiel gegen die Türkei innerhalb von 3 Tagen um 90% gestiegen. Und das Wetter. In der Nacht vom Norden bis in den Osten bewölkt mit Schauern, im Süden meist nur gering bewölkt. Tagsüber dann in der Nordhälfte und im Osten unbeständig mit teils dichten Wolken und weiteren Schauern vereinzelt auch Gewitter. In der Südhälfte weitgehend trocken und sonnig bei maximal 16 bis 26 Grad. 1.03 Uhr haben wir es.
5: Die junge Nacht, wir schauen auf die Straßen. Erstmal in Warnung auf der A3 Nürnberg Richtung Passau. Kein Falschfahrer mehr zwischen Kirchroth und Metten. Die A1 Bremen Richtung Osnabrück ist zwischen Kloppenburg und Vechta wegen einer Baustelle bis Montag früh in beiden Richtungen noch gesperrt. Die A3 Nürnberg Richtung Passau ist zwischen Kreuz Deggendorf und Hengersberg wegen Bauarbeiten bis Montag ca. 2 Uhr in beiden Richtungen gesperrt. Die Umleitung führt hier über die U18 und dann die U83. Die A4 Olpe Richtung Köln ist zwischen Reichshof, Bergneustadt und Gummersbach wegen einer Baustelle bis morgen 17 Uhr gesperrt. Die A5 Karlsruhe Richtung Basel zwischen Dreieck Weil am Rhein und Grenzübergang Weil am Rhein-Basel 1 Kilometer Lkw-Stau. Die A7 Flensburg Richtung Hannover ist zwischen Hamburg-Stellingen und Heimfeld bis Montag ca. 5 Uhr aufgrund von Bauarbeiten in beiden Richtungen gesperrt. Die A8 Karlsruhe Richtung Stuttgart ist zwischen Pforzheim-West und Pforzheim-Nord wegen Bauarbeiten bis Montag 5 Uhr gesperrt. Die A40 Duisburg Richtung Essen ist zwischen Mülheim-Winkhausen und Heißen in beiden Richtungen bis zum 22. Juni gesperrt. Die A43 Recklinghausen Richtung Wuppertal ist zwischen Bochum-Riemke und Kreuz-Bochum in beiden Richtungen bis Montag früh gesperrt. Die A44 Essen Richtung Düsseldorf ist zwischen Kreuz-Düsseldorf-Nord und Flughafen wegen Bauarbeiten bis Montag früh gesperrt. Die A61 Ludwigshafen Richtung Hockenheim ist zwischen dem Kreuz Speyer und dem Dreieck Hockenheim wegen Bauarbeiten bis morgen 5 Uhr gesperrt. Die A81 Stuttgart Richtung Singen ist zwischen Sindelfingen Ost und Böblingen-Hulb wegen einer Baustelle in beiden Richtungen noch bis Montag 5 Uhr gesperrt. Die A94 Richtung München ist zwischen Feldkirchen Ost und München-Riem wegen Bauarbeiten bis morgen früh gesperrt. Die A480 Reiskirchen Richtung Gießen ist zwischen dem Reiskirchener Dreieck und Wettenberg wegen einer Baustelle bis Montag 5 Uhr in beiden Richtungen gesperrt. Und die A5 553 Bliesheim Richtung Brühl ist zwischen Brühl Ost und Nord in beiden Richtungen bis Montag früh gesperrt. That's it.
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5: Hallo, Sebastian Röpke ist hier und ihr seid vielleicht auch am Start. Nummer hier im Studio, falls ihr am Start sein möchtet, ist die 0221 567 89111. Na, wie geht's euch? Ey, willkommen im Wochenende, Leute. Ich bin nur für euch hier. Benson Boone, aber für jemand anderen.

0: 1.14 Uhr, hier ist die junge Nacht der ARD am Samstag. Und der Samstagnacht, ja, eigentlich ist der Sonntag. Egal. Leute, nochmal hier im Studio 0221-567-89111. Der Sveni hat sich reingemeldet, meinte gerade die Verkehrsmeldung, die war ja was von biblischer Länge. Ja, es 15 Meldungen waren das, steht hier auch. Die Angel meinte auch gerade, hui, viel Verkehr. Ja, ja. Susanne aus Düsseldorf auch am Start. Hallo Leute, schön, dass ihr alle dabei seid. Ich muss kurz was Privates erzählen, wobei so eine krass private Message ist das jetzt gar nicht. Ich habe einen neuen Duft für meinen Diffuser. Ja, ich stehe drauf, diese Luftbefeuchter-Dinger und dann da halt so ein paar Tropfen Öl rein und dann riecht das irgendwie immer geil. Und dann riecht die ganze Bude so und je nachdem, was man da reinmacht, könnte die Wohnung dann auch irgendwie quasi geputzt riechen, obwohl sie es nicht ist. Ihr checkt. Ja, ich habe rote Früchte. Das klingt so... ja, unspektakulär, aber das ist von so einer spanischen Firma, deswegen ist es Frutos Rojos. Riecht total geil, ja. Aber Gerüche ist auch voll das Thema, weil ich war letztens mit meiner Ma unterwegs, wir waren spazieren und dann wurde neben uns so eine Wiese frisch gemäht und wir so, oh ey, bester Geruch überhaupt im Sommer, wenn so eine Wiese frisch gemäht ist, ey, richtig gut. Tinette aus Krefeld, geht's da genauso?
1: Also der Geruch von frisch gemähtem Rasen, das ist für mich so ein richtiger Sommergeruch irgendwie. Ist ja voll nostalgisch und den liebe ich richtig gerne.
0: Ja, voll gut ist der, oder? Welcher wäre es bei euch? Gerne mal reinmelden. Nummer hier im Studio 0221 567 89111. Was riecht ihr denn mal gerne? Huh?

20. Hier ist die junge Nacht der ARD. Neue Musik von BTS habe ich jetzt für euch. Come Over heißt der Song. Ursprünglich als exklusiver Hidden Track auf der Deluxe Vinyl Edition geplant. Und jetzt aber doch für alle. Age Bad. So, BTS, die mussten sich ja von ihren Fans länger trennen, weil die alle Militärdienst leisten mussten. Und darum geht es im Song auch so ein bisschen. Also nicht um den Militärdienst, sondern ja, sich verloren fühlen und sich nach den Fans sehnen. Das ist so der Inhalt. Daher ist das Track auf jeden Fall auch eher so eine schmusige Anmutung. Abtempo heißt das, glaube ich, officially. Ja, BTS, Come Over. Ganz frisch auf der Playlist der jungen Nacht.

1.31 Uhr. Hier ist die junge Nacht der ARD. Wir schauen mal schnell auf die Straßen. Die A1 Bremen Richtung Osnabrück ist zwischen Kloppenburg und Vechta wegen einer Baustelle bis Montag früh in beiden Richtungen gesperrt. Die A3 Nürnberg Richtung Passau ist zwischen dem Kreuz Deggendorf und Hengersberg wegen Bauarbeiten bis Montag ca. 2 Uhr in beiden Richtungen gesperrt. Die A4 Olpe Richtung Köln ist zwischen Reichshof, Bergneustadt und Gummersbach wegen einer Baustelle bis morgen 17 Uhr noch dicht. Die A5

0: Karlsruhe Richtung Basel zwischen Dreieck Weil am Rhein und Grenzübergang Weil am Rhein-Basel 1 Kilometer Lkw-Stau. Die A7 Flensburg Richtung Hannover ist zwischen Hamburg-Stellingen und Heimfeld bis Montag ca. 5 Uhr aufgrund von Bauarbeiten in beiden Richtungen gesperrt. Die A8 Karlsruhe Richtung Stuttgart ist zwischen Pforzheim West und Pforzheim Nord wegen Bauarbeiten bis Montag 5 Uhr dicht. Die A40 Duisburg Richtung Essen ist zwischen Mülheim-Winkhausen und Heißen in beiden Richtungen bis zum 22. Juni gesperrt. Die A43 Recklinghausen Richtung Wuppertal ist zwischen Bochum-Riemke und Kreuz-Bochum in beiden Richtungen bis Montag früh noch dicht. Die A44 Essen Richtung Düsseldorf ist zwischen Kreuz-Düsseldorf-Nord und Flughafen wegen Bauarbeiten bis Montag früh gesperrt. Die A61 Ludwigshafen Richtung Hockenheim ist zwischen dem Kreuz Speyer und dem Dreieck Hockenheim wegen Bauarbeiten bis morgen 5 Uhr gesperrt. Die A81 Stuttgart Richtung Singen ist zwischen Sindelfingen-Ost und Böblingen-Hulb wegen der Baustelle in beiden Richtungen noch bis Montag 5 Uhr gesperrt. Die A94 Richtung München ist zwischen Feldkirchen-Ost und München-Riem wegen Bauarbeiten bis morgen früh noch gesperrt. Die A480 Reiskirchen Richtung Gießen ist zwischen dem Reiskirchener Dreieck und Wettenberg wegen der Baustelle bis Montag 5 Uhr in beiden Richtungen gesperrt. Und die A553 Bliesheim Richtung Brühl ist zwischen Brühl-Ost und Nord in beiden Richtungen bis Montag früh gesperrt. That's it!
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0: Mit Sebastian Röpke, hello, mein Gott, sind das viele Verkehrsmeldungen, oder? Na gut, ich finde, ich bin da ganz gut durchgeflogen. Leute, wir haben eben über Düfte gesprochen. Ich habe einen neuen Raumduft und ich liebe den. Es riecht alles nach roten Früchten. Es klingt so langweilig, aber es riecht so fantastisch. Jetzt habe ich euch gefragt, wie sieht es bei euch aus mit den Lieblingsdüften? Kathleen aus Datteln schreibt, hey, was ich gerne rieche, ist frischer Sommerregenduft oder Vanille. Liebe Grüße, Kathleen aus Datteln. Ja, dieser Sommerregenduft, da gab es doch auch irgendeine chemische Zusammensetzung, warum das so passiert, glaube ich. Ne? Also da passiert einiges, wenn es regnet im Sommer. Ja, die Angel sagt, der Duft, wenn man ins Bett geht und die Decke frisch bezogen ist, check, ja, bin ich dabei. Oder wenn jemand Pfeife raucht mit dem richtigen Tabak. Ach nee, weiß nicht. Also Pfeife rauchen, bah. Ich finde so Zigarillos noch schlimmer. Naja, und sie schreibt, ja, der frisch gemahlene Kaffee, ja, ich habe das auch mal. Ich habe Kaffee-Pad-Maschinen, wenn ich die Pad-Box aufmache, ist immer so, geil. Und sie schreibt, und natürlich Männer mit dem richtigen Aftershave. Ja gut, ich habe mich heute eingedieselt, riecht man im Radio nicht, aber nun gut. Kamerad, hack yourself, Besebo hier, hi.

Wow. 1.40 Uhr, hier ist die junge Nacht der ARD am Sonntag. Leute, ich habe euch gefragt, was sind eure Lieblingsdüfte? Da kam hier schon ein paar wilde Sachen bei rum. Die Angel meinte eben, ja, Tabak, wenn es der richtige ist. Und ich so, Zigarillos und so finde ich ganz schlimm, Tabak auch. Und sie meinte, ja, nee, dieser Vanilletabak. Zigarillos findet sie auch scheiße, aber dieser Vanilletabak, das wäre wohl in Ordnung. Ich so, ja, okay. Hast du recht, das geht in Ordnung. Und Sven sagt, dieses blaue Wischwasser für die Scheiben wäre so sein Lieblingsduft. Ja gut, okay, alles klar. Das erklärt einiges, Svenny. Tyler featuring Sarah Larsson, She Did It Again, ganz fresh hier auf der Playlist der jungen Nacht.

10 vor 2, hier ist die junge Nacht der ARD am Wochenende und ihr seid einfach komisch, Leute. Ich habe nach euren Lieblingsdüften gefragt und Jan schreibt über die 0221 567 89 111. Holzflexen mit einem Winkelschleifer macht zwar keinen Sinn, riecht aber geil. Leute, was ist denn los mit euch? Das ist Taylor Swift Anti-Hero. Der Sebo hier, hi.

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1: Um 2 Uhr mit Ines Kunze. Vor dem G7-Gipfel im schweizerischen Evian wollen heute im nahegelegenen Genf tausende Kapitalismuskritiker demonstrieren. Die Polizei rechnet mit bis zu 50.000 Teilnehmern. Und die Stadt bereitet sich vor. ARD-Korrespondentin Angela Ulrich.
2: Mehr als 7.000 Polizisten und Soldaten sind im Einsatz. Zahlreiche Geschäfte, Banken und Hotels haben ihre Schaufenster mit Sperrholzplatten verbarrikadiert. Die Sorge ist groß, dass es zu Ausschreitungen kommt, wie vor über 20 Jahren. Damals, 2003, fand in Evian auch ein G8-Gipfel noch mit Russland statt. In Genf kam es zu schweren Krawallen, Läden wurden geplündert, es gab einen Schaden in Millionenhöhe. Ein Demonstrant wurde schwer verletzt. Die Demos jetzt werden von einer No-G7-Koalition aus mehreren Dutzend Gruppen veranstaltet. Sie rufen zu friedlichem Protest auf.
1: Außerdem stimmen in der Schweiz Bürgerinnen und Bürger heute über die sogenannte Nachhaltigkeitsinitiative ab. Es geht um die Frage, ob die Bevölkerung des Landes unter 10 Millionen Menschen bleiben soll. Die Schweizer Partei SVP, die die Volksabstimmung initiiert hat, verspricht sich damit etwa günstigere Wohnungen und weniger volle Busse und Bahnen. Aktuell leben rund 9 Millionen Menschen in der Schweiz. Um die Zahl unten zu halten, müssten etwa weniger Leute Asyl gewährt bekommen und auch das Personenverkehr. Freizügigkeitsabkommen mit der EU steht in Frage. Und wir unterbrechen für eine Gefahrenmeldung. Achtung, Falschfahrer auf der A661 Bad Homburg-Engelsbach zwischen Frankfurt-Friedberger Landstraße und Frankfurt am Main-Ost kommt Ihnen ein Falschfahrer entgegen. Fahren Sie äußerst rechts und überholen Sie nicht auf der A661 Bad Homburg-Engelsbach-Egelsbach zwischen Frankfurt-Friedberger Landstraße und Frankfurt am Main-Ost kommt Ihnen ein Falschfahrer entgegen. Und weiter mit den Nachrichten. Im Irankrieg sollen sich die USA und der Iran über ein Abkommen verständigt haben. Allerdings gibt es unterschiedliche Angaben, wann es unterzeichnet werden soll.